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1: Und jetzt kommt die Geschichte mit dem Namen Es war einmal ein Stuhl. Es war einmal ein Stuhl. Der erwachte jede Nacht von Mitternacht bis 1 Uhr zum Leben und konnte plötzlich reden. Es wäre aber langweilig, wenn er alleine wäre. Deswegen gibt es noch eine Kiste, die mit ihm reden kann. So wie schon viele Male gongte es nun zu Mitternacht.
2: Endlich ist es Mitternacht. Ey, Kiste, ich muss dir unbedingt was erzählen.
3: Was denn, Stuhl?
2: Oh, hast du diesen Typi heute gesehen, der mit seinem Hund da langgelaufen ist? Dieser blöde Hund. Hast du das gesehen? Der hat mich angepinkelt.
4: Ja, ich habe auch so einen Mann gesehen. Der hat seinen Müll in die Saale geschmissen.
2: Boah, das geht ja echt gar nicht. Denkt hier niemand an die Umwelt oder was?
4: Denten haben schon am Müll rumgeknabbert. Aber ich konnte ja nichts tun. Wir können ja nur reden, aber nicht laufen.
2: Ja, wenn wir uns nur bewegen könnten, dann könnte ich bei den Kanufahrern mitfahren.
4: Wer weiß, wer weiß.
2: Boah, hör mir mal zu. Ich habe noch eine andere Geschichte. Da kam eine Gruppe von Jugendlichen und die haben sich einfach ohne mich zu fragen auf mich draufgesetzt. Ich meine, ich bin ja ein Stuhl, aber man kann ja mal fragen, oder?
4: Wer weiß, wer weiß.
2: Und weißt du was?

0: Das war der Gong für 1 Uhr nachts. Die Redezeit ist nun vorbei. Doch was ist das?
1: Das mit den Enten fand ich ja richtig unfair. Warum können wir noch weiterreden?
0: Das ist ja komisch. Fortsetzung folgt.
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0: 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Hi Leute, herzlich willkommen zu einem neuen Podcast. Heute geht es um Bratkartoffeln. Wir sind auf das Thema gekommen, weil uns gesagt wurde, dass die besten Bratkartoffeln der Stadt Jena im Schillerhof gebraten werden. Das ist ein kleines Café am Rande der Stadt. Es gehört zu einem Kino dazu, aber man kann auch einfach so dahin gehen. Wir haben den Inhaber befragt, der Matthias heißt. Wir haben ihn befragt, wo er die Kartoffeln herkriegt. Und das sagt euch jetzt Philippe.
1: Also, die Kartoffeln, die er kauft, kommen aus Klein-Romstedt von seinem Freund, dem Biobauern, namens Johannes Köhler. Er verkauft schon seit mehreren Jahren an den Schillerhof Jena Kartoffeln. Und zwar die Kartoffelsorte Belana. So, und jetzt sagt euch der Kollege von mir, Benny nämlich, wie die Kartoffeln nach der Zubereitung aussehen. Also wenn sie auf dem Tisch stehen.
2: Die fertig gebratenen Bratkartoffeln sind knusprig und bräunlich. Und so klingt es im Schillerhof, wenn Bratkartoffeln gebraten werden.
1: Wir haben Matthias noch mehr Fragen gestellt. Was gibt es noch zu den Bratkartoffeln dazu?
0: Das weiß ich. Es gibt Spiegelei dazu oder Kräuterquark. Das kennt ja fast jeder. Oder, was sehr beliebt ist hier im Schillerhof, Schnitzel mit Bratkartoffeln. Das ist wirklich sehr beliebt. Das Schillerhof ist eigentlich gar nicht so ein kleines Café. Es hat in einem Raum 40 Plätze und im anderen Raum 30 Plätze. Also so ungefähr 70 Plätze.
1: Danke, Benny. Übrigens, ja, ihr werdet es ja nicht glauben, aber hier gibt es wirklich ein kleines Kino. Hier zu bestimmten Zeiten oder zu bestimmten Filmen ist halt wirklich hier alles voll. Und jeden Abend beim Schiller-Café ist fast alles besetzt. Achtung, zuhören. Wenn ihr Bratkartoffeln essen wollt, dann reserviert sicher einen Tisch.
0: Es gibt auch sehr schöne Plätze draußen im Garten, wo man zum Beispiel ein Glas Wein oder wenn man ein Kind ist, eine Limo trinken kann. Das war's jetzt erstmal von uns. Und Philippe sagt euch jetzt, wie es noch weitergeht.
1: Also, jetzt kommt ein kleiner Song.

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1: Hören Sie auf.
2: Mich Mann, lassen Sie das.
0: Dass die Deutschen mich nicht fertig
2: machen. Ich sage, Sie sollen damit aufhören.
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0: Let's go.
1: Hallo, wir sind von der Radio AG und sind Marie,
2: Leonie
3: und Bastian.
2: Wir reden heute über das Thema

0: Das war Glatteis von Nina Kuba. Hanna, wie ist denn bei dir die Handyregelung in der Schule?
1: Also bei mir werden, bevor wir Unterricht anfangen, haben die Handys in einen bestimmten Schrank eingeschlossen. Und wir dürfen aber auch die Handys in den Pausen nicht benutzen.
0: Werden bei euch die Handys eingezogen?
1: Ja. Zum Beispiel, wenn man auf dem Schulhof die Handys benutzt, dann werden die Handys eingezogen und dann müssen die Eltern das Handy im Sekretariat abholen.
0: Okay. Was hältst du von den Handyregelungen?
1: Ich finde die Handyregelung sehr blöd, weil viele Schulen haben das anders. Und es ist halt blöd, ich kann verstehen, dass wir die Handys im Unterricht nicht benutzen dürfen, aber ich finde es blöd, dass wir die Handys auch nicht in den Pausen benutzen dürfen.
0: Okay, danke, Hanna. Basti, wie sind denn bei dir die Handyregelungen an der Schule?
2: Also bei mir ist das so, die Handys werden nicht eingesammelt am Morgen, aber sobald man die Handys nach 7.30 Uhr in der Hand hält oder eben benutzt, werden die eben auch eingesammelt und man kann die sich am Ende des Schultags im Sekretariat abholen.
0: Okay, was hältst du von der Handyregelung?
2: Ich finde das sehr gut. Wir dürfen sogar auch, wenn wir zum Beispiel irgendwelche Projekte machen, dann auch mit dem Handy recherchieren. Weil wenn man in der Pause halt einfach das Handy benutzen darf, dann zockt man halt einfach nur und redet nicht wirklich miteinander oder spielt irgendwas.
0: Okay, danke, Basti.
3: Jetzt hören wir Magic in the Air von Magic System.

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0: Ja, Herr Ramelow, hallo, schön, dass es geklappt hat. Ist ja doch ziemlich kurzfristig jetzt nach der Wahl. Gibt's irgendwas, was Sie Herrn Höcke vielleicht mal ganz persönlich jetzt sagen wollen würden?
1: Du denkst irgendwie, du bist so ein kleiner gewiefter und so. Und ich weiß auch, du legst es gerne darauf an und du rennst dann zu den Bullen oder zur Bild-Zeitung oder zu dem Weihnachtsmann. Guck mal, ich schwöre dir bei Gott, und wenn es mir richtig Probleme macht und wenn ich dafür in den Knast gehe, du, ich werde deine Mutter. Ich werde vor dir stehen und ich werde dir deine Nase brechen, du. Ich werde dir so lange auf dein Gesicht hauen, dass du nie wieder reden kannst. Du wirst bleibende Schäden davon tragen, du. Ich schwöre es dir bei Gott. Und wenn ich aus dem Knast rauskomme, dann werde ich dich nochmal finden und dann werde ich dich nochmal finden. Denk an meine Worte, du.
0: Alles klar. Bodo Ramelow, der alte und neue Ministerpräsident von Thüringen. Herzlichen Dank.
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0: So, alle zusammen, herzlich willkommen zu einer neuen Ausgabe 5 gegen 5. Hier ist die Jugendmusikredaktion und heute spielen 5 gegen 5 ich, Martin. Und wer bist du?
1: Otto.
0: Hallo, Otto. Genau, wer Otto noch nicht kennt, Otto ist heute zum ersten Mal dabei. Und wer sich wundert, warum unsere Audioqualität so unterschiedlich ist, dem ganz kurz sei erklärt. Es gibt eine Kontaktbeschränkung wegen der derzeitigen Umstände und deshalb sind wir nicht gemeinsam im Studio, sondern wir sitzen einfach zu Hause bei uns. Ich sitze gerade in meinem Flur und du in deinem Zimmer und machen also heute mit der Jugendmusikredaktion einfach von zu Hause eins übers Netz. Drücken wir uns also die Daumen, dass die Internetleitung hält und seid uns nicht böse, wenn die Audioqualität manchmal einbricht. Die Bitraten sind halt um die Uhrzeit einfach nicht immer so gut. Otto, vielleicht, die meisten kenne ich ja noch nicht, erzähl doch mal kurz, was machst du so, wenn du nicht Radio machst? Wie geht's dir gerade mit der derzeitigen Welt? Und ja, und worauf können wir uns heute freuen? Welches Thema haben wir heute? Erklär doch mal.
1: Ja, danke. Ja, also bevor diesem ganzen Shutdown war ich Schüler am CGJ in der 7. Klasse. Während der Krise... mir ist etwas peinlich, das zu gestehen, aber hat sich nicht großartig verändert. Ich liege, mache Schulaufgaben, dann liege ich wieder, dann zocke ich eine Runde, dann liege ich, dann esse ich, dann liege ich, dann schlafe ich. Ja. Und vorher dusche ich natürlich. Und ist das heutige Thema dieses 5 gegen 5 Formats.
0: Das hast du sehr gut übergeleitet, denn wir haben uns im Vorgespräch überlegt, worum könnte es so gehen. Manche, die schon einige 5 gegen 5 von der Jugendmusikredaktion aus Jena gehört haben, wissen, dass wir oft uns um die lokale Szene kümmern, da ganz oft Bands raussuchen, die eben hier aus der Umgebung kommen, um ein bisschen zu zeigen, wie bunt auch die Region ist. Oder wir geben uns halt verrückte Themen, wie zum Beispiel heute. Im Vorgespräch kam uns also das Thema Duschen. Denn uns beiden fiel auf, dass man unter der Dusche gerne Musik hört und dass es da so Songs gibt, die sich lange Zeit festfressen und die man dann halt sehr lange und regelmäßig hört. Das sind dann solche Ohrwürmer und entwickeln sich eben auch zu Lieblingssongs. Und das Beste daran, ich dusche ja immer früh.
1: Also und ich dusche abends. Von daher haben wir einen sehr schönen Gegensatz der jeweiligen Songs.
0: Ja, einen schönen Kontrast sozusagen. Was hat denn im Hintergrund gerade bei dir so gepiept?
1: Das war die Hausklingel.
0: Das heißt also, wir haben heute Intros und Outros unseres täglichen Lebens. Da bin ich ja schon mal ganz schön gespannt.

0: Würdest du mir vielleicht die Quelle dieses Machwerks verraten?
1: Ja, na klar. Denn es geht ja um gute Duschmusik und wenn die das Intro deines Tages ist, dann ist das tatsächlich das Intro eines sehr bekannten Animes. Das ist nämlich die Musik zu Cowboy Bebop und dieser Titel trägt den Namen Tank. Ist in den 90er Jahren rausgekommen, wurde ein riesengroßer kommerzieller Erfolg. Die Musik ist eben angelehnt an diese Big Bands diese amerikanischen Big Bands was sind das, 20er, 30er? Im 5 gegen 5 ist ja üblich, dass immer der den Song noch nicht kennt, sich ein bisschen dazu äußert, wie er ihm gefallen hat, was er aufgenommen hat, die Instrumentierung und so weiter und so fort. Und dann kommen wir ein bisschen ins Gespräch. Deshalb, take it. Was kam dir bei diesem Song?
0: Ich bin ja auch jemand, der eine solche Musik nicht so oft hört, sie aber trotzdem mag. Ja, alles in allem ein guter Song. Und wenn ich morgen duschen würde, würde ich diesen wahrscheinlich auch hören.
1: Was mir daran so gut gefällt, ist, dass er am Anfang losgeht wie so ein Geheimagentensong. Also man fühlt sich so, man ist gleich so gesettelt und so fokussiert. Und im Nachgang kommt dann die Bläser sozusagen rein und etablieren das Thema. Und ich finde es halt total cool, so einen Kontrabass zu haben, der im Hintergrund die ganze Zeit immer wieder so eine wiederholende Phrase spielt und dabei so schön schnarrt. Und du bist ja auch Schlagzeuger, Otto, ne? Du musst bei dem Song nochmal, wenn du den das nächste Mal hörst, mal genau auf das Schlagzeug achten. Das ist teilweise so gut gespielt und so hat so coole kleine Frickelelemente, wie zum Beispiel, dass die Hi-Hat so ganz leicht geöffnet wird und mit dem Stick aber noch so abgestoppt und das so als Akzent immer mal dazwischen geballert und so. Dass, wenn du das nachspielen willst, da musst du richtig üben. Also wenn du das auf einem akustischen Drumset richtig ordentlich spielen willst, muss das schon saugut sein. Und das kann man für alle Instrumente sagen. Das gibt da, glaube ich, bei YouTube eine Version, wo drunter so kommentiert wird und da gibt es so einen Typ, der irgendwie sagt, so die Bongo eskaliert, das Saxophon spielt Töne, die es gar nicht gibt. Und der Schlagzeuger kittet das Ganze halt super extrem zusammen. Also alle sind total geflasht von den Instrumentierungen.
0: Ein Titel, bei dem der Titel auch sehr in mein abendliches Duschprogramm fällt, ist ein Song, der Dark Necessities heißt.
1: Alles klar. Dann gucken wir doch mal auf die Red Hot Chili Peppers.
0: Verdammt.

0: Dark Necessities von den Red Hot Chili Peppers. Und für alle, die es noch nicht wissen, ihr seid gerade beim Radio KJ. Wir sind die Jugendmusikredaktion. Ich bin Martin, du bist...
1: Otto.
0: Ah ja, genau, sehr gut. Und wir beide haben uns gedacht, wenn Kontaktbeschränkung ist, machen wir trotzdem eine Sendung halt nicht aus dem Studio, sondern ich aus meinem Schlafzimmer. Und du, wo bist du?
1: Und ich aus meinem Zimmer.
0: Ah ja, okay, gut. Dein Privathaushaltszimmer. Von zu Hause hoffen wir, dass die Bitrate schön stabil bleibt und wir spielen 5 gegen 5. Wie geht 5 gegen 5, Otto? Kannst du es mir kurz erklären?
1: Ja, die Regeln sind eigentlich relativ simpel. Abwechselnd wird jeweils ein Song zu einem bestimmten Thema ausgesucht, der dann jeweils dem Gegenüber vorgespielt wird. Kennt dieses Individuum den Song nicht? Wird es seine Meinung dem anderen jeweils kundtun und der andere wird vielleicht auch erklären, warum er eben jenen Song ausgewählt hat.
0: Ja, das hast du sehr gut zusammengefasst. Das Individuum kann den Song natürlich auch aus Versehen kennen, dann ist es auch in Ordnung. Man kann ja trotzdem eine Meinung auch zu Songs haben, die man kennt, aber das Ziel ist natürlich, sich ein bisschen zu überraschen. Und das heutige Thema ist Songs unter der Dusche. Ich bin ein Frühmorgensduscher. Otto,
1: ich bin ein Spätduscher.
0: Genau, das bedeutet also, wir haben heute Intros und Outros des Tages. Red Hot Chili Peppers, ich kenne den Song ja nicht, also fange ich mal an. Ich kenne die Red Hot Chili Peppers größtenteils durch die Songs, die in die Charts gekommen sind und selbst in den typischen Radioformaten gespielt wurden. Und habe mich sonst mehr damit beschäftigt, dass ich den Bassisten total verrückt finde. Und zwar gar nicht so wegen der Spielweise, sondern wegen des Gesamtkonzeptes auf der Bühne, wie er sich bewegt und wie er spielt und wie er seinen Körper nutzt, um das Instrument zu spielen. Und der Drummer, weil ich immer wieder festgestellt habe, dass die Songs, die dann eben von den Red Hot Chili Peppers nicht im Radio gespielt werden, sehr anspruchsvoll sind. Und das hat mich jetzt gerade bei dem Song auch überrascht. Das ist sehr balladig für mich oder etwas melancholisch. Nicht so... rüpelig wie sonst. Aber trotzdem hat es für mich eine tolle Wärme, weil eben wenn ich das richtig verstanden habe, irgendwie Dark Necessities are part of my design oder so, habe ich rausgehört, ne?
1: Also, wie gesagt, den Text herauszuhören ist eine Kunst für sich.
0: Ja.
1: Weil der Sänger jeweils alles immer ziemlich näselt.
0: Ja.
1: Und immer aus mehreren Wörtern ein Singsang wird.
0: Ja, das
1: den
0: stimmt.
1: Den man bei besten Willen nicht identifizieren kann.
0: Der Vorteil bei so poppig geschriebenen Songs ist natürlich, dass der Chorus so oft wiederholt wird und das war Part des Chorus. Also Dark Necessities ist irgendwie dunkle Notwendigkeit oder dunkle Zwänge
1: oder Verlangen, Begierden.
0: Oh, okay. Ja. Dunkle Begierden sind also Teil meines Designs sozusagen.
1: Ja.
0: Ah ja, krass. Okay, dann habe ich das richtig verstanden. Aber mehr konnte ich dem Song auch nicht abgewinnen, außer dass er sehr tragend war, etwas melancholisch, hat mich jetzt gerade bei dem leicht regnerischen Wetter auch etwas nachdenklich gemacht. Und ansonsten war ich darüber überrascht, wie liebevoll also die Red Hot Chili Peppers so einen Song kredenzen können. Wie bist du drauf gekommen? Was macht der Song mit dir? Warum wählst du ihn abends aus?
1: Nun ja, der Titel ist, wie ich schon gesagt habe, sehr passend. Ansonsten liebe ich auch, also ich persönlich habe auch schon viele Songs der Red Hot Chili Peppers gehört. Zumindest viel auf den älteren Songs ballern die Red Hot Chili Peppers eher richtig rein. In diesem Album, was The Gateway heißt, lassen sie eine leicht progressivere Seite von sich zu sehen. Auch der Song ist schwer zu beschreiben. Er hat etwas Verführerisches und auch eben Dunkles. Man kann quasi die Dunkelheit aus dem Song schon hören im Prinzip. Es ist allerdings keine negative Dunkelheit, sondern es ist eine gute, positive Dunkelheit, in der man sich geborgen fühlen kann.
0: Das Gefühl hatte ich nämlich auch, dass es schon um Dunkelheit geht, aber nicht um Bösartigkeit.
1: Die Atmosphäre ist, die dieser Song schafft. Er ist wirklich unnormal beruhigend.
0: Das stimmt, ja. Sag doch mal eine Zahl zwischen 1 und 3, dann wähle ich einfach mal zufällig aus.
1: 2,
0: okay, sehr schön. Breath Against heißt die Band. Und den Song, den zeige ich dir jetzt. Bist du bereit?
1: Ja.

0: Wow. Ich habe schon direkt in der ersten Sekunde gehört, warum die Band so heißt, wie sie heißt.
1: Rise Against? Ja, das
0: Ja.
1: liegt dann auf der Hand, ne? Ja.
0: Ja.
1: Weil sie Rage Against the Machines covert, ja.
0: Ich kenne mich in solchen Sachen nicht so gut aus und ich weiß auch nicht, wozu Leute imstande sind. Aber die Sängerin war eine Frau, oder?
1: Das war eine Frau, genau, ja. Sophia oder Sophie Orista hat auch bei so einer Castingshow in Amerika, so wie The Voice of Germany mäßig oder so mitgemacht. Ist auch ziemlich weit gekommen, ja.
0: Wie gesagt, also ihre Stimme war ziemlich eindringlich und hatte auch eine ziemlich krasse Impulsivität.
1: Genau. Was ist denn bei dir im
0: Ja.
1: Hintergrund los? Wir sitzen halt zu Hause wegen Kontaktbeschränkung,
0: Ja.
1: dürfen nicht ins Studio und es ist sehr schwierig, einen Raum zu finden, wo man nicht Außengeräusche mit dazukommen. Was ist denn bei dir im Hintergrund?
0: Also wie gesagt, es ist gerade ganz schwierig. Es ist gerade Familienbesuch da
1: Ah,
0: mit
1: okay.
0: einem kleinen Kind. Ja, sorry, falls es manchmal ein bisschen zu laut wird. Es tut mir wirklich leid, aber es ließ sich nicht verschieben.
1: Ich finde das immer cool, weil es hat etwas von dem, was wir alle jetzt aus dem Leben gerade kennen. Alle, die Homeoffice machen und Videokonferenzen halten, wissen, dass im Hintergrund immer irgendwas abgeht und deshalb finde ich es cool, dass wir es auch genauso gestalten, nah an der Realität der meisten Menschen, die gerade von zu Hause aus arbeiten müssen. Gut, das ist aber gar nicht unser Thema heute. Unser Thema ist heute Mucke unter der Dusche. Und Otto, du hast gesagt, du bist ein Abendsduscher und hörst die Mucke abends unter der Dusche. Dann sag doch mal, welcher Abendsong, welches Outro deines Tages ist denn jetzt dran?
0: Das ist eine schwere Wahl. Alle sind gut. Aber wahrscheinlich nehme ich eine Band mit einem T,
1: Einem
0: einem
1: O.
0: O und noch einem O und einem L.
1: Okay, gut.
0: Against Tool.
1: Sehr
0: Der
1: cool.
0: Song heißt The Grudge.
1: Na
0: Und
1: dann.
0: ich bin gespannt, wie er dir
1: Ich
0: gefällt.
1: kenne ihn noch nicht. Also ich habe nicht so viel Tool gehört in meinem Leben. Deshalb bin ich jetzt ganz gespannt, was da passiert.
0: Ich bin die letzten Wochen absoluter Tool-Freak geworden. Ich habe jede Platte durchgehört.
1: Krass. Na dann höre ich da jetzt mal rein. Auf geht's.

0: Wow, Tool, The Grudge. Für alle, die es noch nicht wissen, wir sind die Jugendmusikredaktion. Mein Name ist Martin. Da auf der anderen Seite.
1: Mein Name ist Otto.
0: Genau, Otto sitzt im wunderschönen Jena Nord, richtig. Und ich sitze im Stadtzentrum bei uns zu Hause, nicht im Studio, denn Kontaktbeschränkung. Davon lassen wir uns nicht abhalten, wir spielen trotzdem 5 gegen 5. Unten drunter in den Kommentaren bei YouTube, ich habe ihn gerade bei YouTube angemacht, stand. Die 24 Sekunden, die der Sänger schreit, sind perfekt als Zeiteinheit, um sich die Hände zu waschen.
1: Und das Beste ist der Kommentar darunter. Ich dachte immer, dass man 24 Sekunden lang schreit, während man die Hände wäscht. Sein super Satz.
0: Super gut, ja, auf jeden Fall. Ich kenne von Tool auch nicht so viel. Tatsächlich muss ich sagen, früher als Jugendlicher habe ich oft den EMP-Katalog meiner Freunde gewälzt und da war so ein Bandshirt mit einem fetten Auge von Tool drauf. Und ich dachte immer, die machen so sehr harte, düstere Musik und habe mich deshalb da nie rangetraut irgendwie. Es wurde auch bei uns nicht viel gehört. Und seit diesem Jahr bin ich aber auf Tool gekommen und es ist eine extreme Bereicherung. Mir gefällt der Song richtig, richtig gut und ich bin sogar der Meinung, dass einige Passagen dieser Komposition auch in anderen Tool-Songs vorkommt. Tatsächlich. Bestimmte Moves, die der Sänger hier bringt und bestimmte Moves, die der Drummer hier bringt, kenne ich auch aus anderen Tool-Songs. Was mir richtig gut gefallen hat, ist, der Schlagzeuger nutzt nicht nur ein reguläres Drumset, sondern ist sehr breit aufgestellt, aber nicht wie zum Beispiel Mike Portnoy, der jetzt mega viele Cymbals und mega viele Trommeln hinbaut, sondern hier fand ich das Interessante, dass sein Drumset zwar groß ist, aber besonders aus sehr unterschiedlichen Trommeln besteht, aus sehr unterschiedlichen Kulturkreisen und sehr unterschiedlichen Klangfarben. Und das gefällt mir richtig gut. Ja, also das hat mich total verzaubert und ich mag auch einen Song, der immer 8 Minuten geht, aber wo, wie in einer Klanggeschichte, wenig Wiederholung stattfindet, das Schema von Chorus, Refrain, Bridge durchbrochen wird, von diesem typischen Pop-Schema, Kompositionsregeln abgewichen wird und man immer wieder gespannt ist, was passiert jetzt noch. Tatsächlich wurde ich auch, wenn ich mir jetzt vorstelle, dass du sowas abends hörst, unter der Dusche und dich danach irgendwie ins Bett ballerst, dann ist das auf alle Fälle auch wieder so ein sphärischer Song, wo ich glaube, der treibt einem die Gedanken sozusagen schön in Richtung Dunkelheit. So. Wie bist du drauf gekommen, den Song mitzubringen? Oder was hat dich daran gereizt, den als einen deiner Duschsongs zu labeln?
1: Ich bin ein Riesenfan von Tool, hab jeder Platte mindestens einmal angehört. Oftmalige Wiederholung von solchen Songs ist eigentlich nicht gut, da dann die Magie des Songs verloren geht. Ich bin auf den Song gekommen. Der Song sagt dir nicht, dass du ins Bett gehen sollst. Er ballert es dir mit voller Faust ins Gesicht. Und wie du auch schon gesagt hast, die gesamte Band besteht meiner Meinung nach aus Genies. Auch der Schrei des Sängers, die 24 Sekunden, das mag sich einfach anhören, aber probiert ihr mal in ein Mikrofon verständlich und musikalisch 24 Sekunden lang zu schreien. Das ist schwerer, als es aussieht.
0: Das ist schwerer, als sich das anhört, auf jeden Fall, ja.
1: Ja, und als es sich natürlich anhört. Warum ich den Song auch gewählt habe? Der Song startet sehr ruhig und mit einem sehr coolen Gitarrenriff oder Bassriff, ich weiß es gerade gar nicht. Der Bass und die Gitarre bei Tool ist eh immer so eine Sache. Manchmal kann man überhaupt nicht unterscheiden, ob es jetzt Bass ist oder die Gitarre, weil beide im Prinzip die gleiche Rolle einnehmen. Es ist verwunderlich. Und das Magische an Tool, was ich auch immer wieder bewundere, ist diese Möglichkeit, eine komplette Klangwelt mit solch einer Brutalität und Härte entstehen zu lassen und diese dann auf einen Schlag komplett verschwinden zu lassen und wieder neu aufzubauen und wieder verschwinden zu lassen, bis am Ende dann sie alles nochmal geben und das dann auch wirklich scheppert.
0: Ja, das gefällt mir auch gut, dass es am Ende nochmal ganz kurz zusammengefasst wird und wieder zusammengezogen wird, weil ich finde, wenn du so eine atmosphärische Klangwelt aufmachst, wie das jetzt in dem Song der Fall war, dann darf man, oder ist es gemein, den Hörer danach dann noch so zurückzulassen mit diesem auseinandergeschwobelten sphärischen, sondern ich finde es nett, wenn sie den Sack nochmal zumachen. Das ist ungefähr wie mit einem Hypnotiseur, der dich danach einfach in der Hypnose nach Hause schickt und dich nicht wieder aufweckt, weißt du? Das mag ich jetzt an dem Song, dass sie das sozusagen wieder zurückcutten. Das gefällt mir richtig gut. Du hast ja vorhin schon angesprochen, dass ich ein Morgenduscher bin. Das heißt also, meine Songs sind eher das Intro in den Tag und deine eher das Outro. Trotzdem habe ich jetzt einen Song für dich, der nicht nah an Tool ist, aber an der Stilrichtung relativ nah dran ist. Und wenn es um 24 Sekunden Scream geht, dann ist natürlich der Tool-Song, den wir gerade gehört haben, weit vorne. Aber hier ist einer, den ich ganz lange, ganz lange immer und immer wieder gehört habe. Und warum er was mit Scream zu tun hat, hörst du gleich. Viel Spaß mit diesem Song.

0: Sagen wir es mal so, eine Metal-Sängerin zu haben, ist sehr selten. Generell, Frauen im Metal zu haben, ist selten. Von daher bin ich beeindruckt, dass, wie du die Frau beschreibst, aus so einem Körper so eine Stimme kommen kann. Ansonsten, die Band ist mir jetzt nicht sonderlich großartig was aufgefallen. Das Schlagzeugspiel war natürlich groovig. Sehr groovig. Auch man hatte natürlich schön die ganzen Pinch-Harmonics drin, eben das ganze Arsenal. Ja, aber finde ich ein interessanter Song, um morgens unter der Dusche zu stehen.
1: Ja, ne? Das ist mir auch aufgefallen, dass die Songs, die wir heute rausgesucht haben, auf alle Fälle auch regelmäßig die 5 Minuten überschreiten. Und ich glaube, das liegt daran, dass es halt einfach unter der Dusche hat man einfach Zeit. Und da ist es halt cool, wenn man einen längeren Song hat, dass da zwischendrin nicht noch gewechselt wird.
0: Dieses Mal wähle ich eine Band mit dem Namen eines Elefantigen
1: Ah ja,
0: Wesens
1: ja.
0: mit Namen Mastodon.
1: Okay, hören wir in Mastodon rein. Cool, da
0: Der
1: bin ich
0: Song
1: gespannt.
0: heißt Stargasm.
1: Bam.

0: Das war Mastodon mit Stargasm. Otto, jetzt sind wir schon am Ende angekommen unserer Sendung 5 gegen 5. Der Jugendmusikredaktion hier aus dem OKJ, auf dem OKJ, aber aus unseren privaten Wohnungen, denn Kontaktbeschränkung. Deshalb machen wir es übers Netz. Otto, du hast den Song mitgebracht, also werde ich kurz ein paar Worte darüber verlieren, denn ich sehe gerade, das wird heute die letzte Songbesprechung für die heutige Sendung. Das ist das erste 5 gegen 5, in dem wir nur jeweils 3 Songs geschafft haben. Mastodon ist auch eine Band, die mir sehr wohl bekannt ist, von der ich aber sehr wenig gehört habe. Das ist ganz cool. Du hast mir heute im Prinzip 3 Bands vorgeschlagen, die ich mir nochmal genauer angucken werde. Und Mastodon ist aber eine Größe und sehr inspirierend für viele andere Bands, gerade so im Math, Stoner, Rock und so, diesem ganzen Kram, der ja in Jena sehr weit verbreitet ist und viele Anhänger hat. Bands, die ähnlich wie Mastodon natürlich jetzt nicht so großartig klingen, aber also auch großartig klingen, aber nicht so bekannt und groß sind wie Mastodon, aber in diesem Style unterwegs sind, findet man in Jena sehr häufig, zum Beispiel im Cosmic Dawn, im Kulturbahnhof unten. Die machen viel und in die Richtung geht es auch ab und zu im kleineren Rahmen im Alster. Das heißt also, wer auf solche Mucke steht, kann da in Jena richtig viel finden, richtig viel gutes Material. Mich hat der Song ein bisschen an die Atomic Beach Rags erinnert im Chorus und dann auch in der Klangfarbe, wenn auch ausgereifter. Und ich finde aber, er ist nicht so sphärisch wie die Tool-Songs, die wir heute gehört haben, und nicht so aggressiv wie den Ginger-Song von vorhin, sondern irgendwo schön dazwischen. Ein sehr positiver Song. Kann mir gar nicht vorstellen, dass du den vor dem Einschlafen hörst. Es wäre für mich eigentlich eher so ein Nachmittags-Kaffeetrink-Song. mit welchem Gefühl geht man denn raus, wenn man diesen Song so gehört hat? Was denkst du, Otto?
1: Nun ja, um vielleicht erstmal auf den Titel des Songs einzugehen. Stargasm ist das Gefühl, wenn man eine Sternschnuppe sieht, die man nicht erwartet hat. Das heißt, wo man sich nicht vorher informiert hat, ob die überhaupt da ist. Nein, man sieht sie einfach. Der Song hat für mich ziemlich viele Space-Rock-Elemente. Warum ich meine meisten Songs ausgewählt habe, ist das Schlagzeug, was mich immer sehr fasziniert. Hier hört sich das Schlagzeug schon fast jazzig an, ne? Da er sich ja schon mit dem Thema Sternen beschäftigt, ist er auch sehr sphärisch gehalten. Naja, man fühlt sich immer so ein bisschen, wie ich es zu sagen pflege, ich entdecke die Welt, wenn ich diesen Song höre. Für mich, für meine Augen, neu. Da die Klangfarbe so offen ist und man in sie alles reininterpretieren kann.
0: Ja, das stimmt. Das ist mir bei den einigen Songs, die du heute mitgebracht hast, auch aufgefallen, dass sie auf alle Fälle immer so tragen, dass man so die Gedanken schweifen lassen kann. Meine Songs waren immer eher so, um so einen Fokus zu kriegen. Also waren immer sehr, sehr auf den Punkt irgendwo hingerichtet. Und deine eher offen. Das passt aber auch gut zu unserem heutigen Thema, das wir hatten, nämlich Mucke unter der Dusche. Ich ein Morgensduscher, du ein Abendsduscher. Früh also schön fokussiert und abends dann die Gedanken schweifen lassen. Kann man ja so ungefähr zusammenfassen. Otto, das war unsere erste gemeinsame Sendung. Wir waren also noch nie zusammen so im Studio, sondern immer von zu Hause aus hier. Ich hoffe bald, dass die Zahlen so rückläufig sind, dass wir vielleicht im nächsten Jahr dann wieder regelmäßig im Studio arbeiten können, wenn dann die dritte Welle auch durch ist. Schauen wir mal, drücken wir uns die Daumen, dass die Menschen also diszipliniert sind. Aber Songs in der Dusche hören wird ja trotzdem weiterhin möglich sein. Und damit sind wir auch schon am Ende unseres 5 gegen 5 der Jugendmusikredaktion auf der Frequenz des OKJ. Otto, kurzes Resümee, wie hat es dir gefallen? Heute dein erstes 5 gegen 5. Mit jeweils 3 Songs.
1: Eigentlich 3 gegen 3.
0: Heute 3 gegen 3.
1: Nun ja. Ja, also es hat ziemlich Spaß gemacht. Ich habe im Radiobereich auch nicht allzu viel gemacht. Um es genau auszudrücken, ich habe bisher noch nie im Radio vorgesprochen. Von daher war ich ein bisschen nervös. Und habe mir bei der Songauswahl ziemlich viel Zeit gelassen. Ja, also wie gesagt, freut mich, dass ich teilnehmen durfte. Eine große Ehre für mich.
0: Ja, herzlich willkommen in der großen Familie der Jugendmusikredaktion. Wir werden noch ein paar weitere Sendungen zusammen machen. Und vielleicht behalten wir das Thema Mucke unter der Dusche einfach bei, weil wir haben ja, beide noch so viel Material. Da kann man auf alle Fälle die Sendung zweimal bringen, nämlich einmal früh zum Duschen, einmal abends zum Duschen. Bis dahin, jo. Lass es dir gut gehen, Otto. Wir sehen uns dann ansonsten online zum Dungeon Dragons spielen.
1: Yep.
0: Okay, cool.
1: So sieht man sich wieder.
0: Amen. Goodie, dann genieß noch den restlichen Tag und bis dann. Tschüss.
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Stings Song über 100 Millionen Schiffbrüchige, die alle nach einem Zuhause suchen. Als dieser Song veröffentlicht wurde, war ich gerade 19 geworden und ich war wie durch ein Wunder an die Platte rangekommen, die von nun an pausenlos lief. Regatta de Blanc, Mann, das tat gut nach all dem John Travolta, Olivia Newton-John Gehopse nach Disco, Tralala und den endlosen Kunsttiraden des Art Rock, griff endlich mal wieder jemand zur Gitarre. Dass Police lediglich auf den Punkzug aufsprangen, ohne jemals selbst Punkband gewesen zu sein, tut der Sache keinen Abbruch. Mit Outlanders d'Amour konnten wir wieder durchatmen. Dem Rock'n'Roll war kurzzeitig auf die Sprünge geholfen worden von Leuten, die eigentlich aus dem Jazz kamen und die in der Folge eine der erfolgreichsten Bands der 80er werden sollten. Mit Message in the Bottle von The Police haben wir die heutige Kramkiste eröffnet. Und damit sagt der Frank ganz herzlich willkommen und hallo zur 1182. Ausgabe unserer Reise durch die unendlichen Weiten des Rock- und Pop-Universums hier auf Kramkiste FM, dem kleinsten Internetradio der Welt. Und natürlich grüße ich auch heute wieder alle Hörer der angeschlossenen UKW-Stationen in Nordhausen, in Jena und überall sonst auf der Welt. Schön, dass ihr da seid. Lass uns noch ein wenig Ende der 70er Jahre verweilen. Einer Zeit also, als der Punkrock seinen kleinen Stachelkopf erhob und die große Wachablösung einläutete. Punk und New Wave hatten die gestandenen Artrocker aus den Hitparaden und von den Tanzsälen verdrängt. Ein Album, das inzwischen zu den Klassikern des New Wave gezählt wird, war Parallel Lines von Blondie. Es war das dritte Album der Band und das erste Album, das vom britischen Erfolgsproduzenten Mike Chapman produziert wurde, und es wurde das erfolgreichste Album in der Geschichte der Band. Platz 1 der britischen Albumcharts und nicht weniger als 6 Songs, die als Single herausgegeben wurden. Am erfolgreichsten war die Single von Heart of Glass. Die habe ich aber jetzt nicht rausgesucht, sondern deren Nachfolger One Way or Another wurde als Single nur in den USA veröffentlicht, erreichte dort lediglich den 24. Platz der Billboard-Charts, gehört aber dennoch zu den beliebtesten Songs der Band und wurde vom US-amerikanischen Fachmagazin Rolling Stone auf den 298. Platz der Liste der 500 besten Songs aller Zeiten gewählt. One Way or Another.

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Ja, die Welt kannte seinen Namen. Über den Menschen Chris Cornell wussten wir mal wieder, wie so oft, nichts. Es war so unwirklich, als im Mai vor 9 Jahren die Meldung kam, Chris Cornell, einer der besten Rocksänger der Welt, ist tot. Er starb im Alter von nur 52 Jahren an einem Mittwochabend in Detroit. Dort hatten sie am Abend ein Konzert gespielt. Vor dem Auftritt hatte der Musiker seinen letzten Tweet abgesetzt. Detroit, endlich zurück in Rock City. Schnell stand fest, er hat sich selbst aus dem Leben befördert mit einem Strick um den Hals. Wie verzweifelt muss er gewesen sein und wie allein in dieser letzten Stunde in seinem Luxuszimmer im MGM Grand in Detroit. Das Konzert war ein Erfolg, das Haus lange ausverkauft wie eigentlich die ganze Tour. Was ihn am Ende aufgeben ließ, werden wir wohl nie erfahren. Jeder, der sich in den vergangenen 30 Jahren auch nur am Rande für Rockmusik interessierte, dürfte an Chris Cornell nicht vorbeigekommen sein. Er war die Stimme der Grunge-Giganten Soundgarden, gründete mit den Instrumentalisten von Rage Against the Machine die Alternative-Rockband Audioslave und rückte mit dem James Bond Casino Royale-Titelsong You Know My Name endgültig in die Wahrnehmung eines breiten Publikums. Eine kleine traurige Erinnerung an diesen Ausnahmekünstler und, wie diejenigen sagen, die ihm nahestanden, auch wunderbaren Menschen. Be yourself.

Be Yourself, Chris Cornell mit Audioslave. Im Mai vor 54 Jahren erschien Exile on Main Street. Nicht weniger halten Exile für das beste aller Rolling Stones Alben und längst gilt es als eines der großen Meisterwerke der Rockmusik. Dabei wurde das Doppelalbum bei seinem Erscheinen im Mai 1972 von der Kritik gnadenlos verrissen, zum Beispiel im Rolling Stone. Schon damals galt das US-Magazin als oberste Instanz in Sachen Rockkritik. Lenny Kaye, einer der bekanntesten Schreiber des Blattes und lange Jahre Gitarrist der Patti Smith Band, erschienen die vier Plattenseiten von Exile on Main Street als ein verwirrender Dschungel. Sein enttäuschtes Urteil, sie haben sich nicht allzu weit von zu Hause entfernt, ihre Komfortzone nicht verlassen und nur das getan, was ihrem Naturell entspricht. Kaye Fazit: Ich denke, das ganz große Stones-Album ihrer gereiften Periode steht noch aus, hoffentlich. Exile on Main Street wird ihnen die solide Ausgangsbasis verschaffen, die sie brauchen, um sich zu öffnen. Sollten sie ihren Horizont ein wenig erweitern, dann sollten sie es uns sogar schon beim nächsten Mal liefern. Noch deutlicher wird die Enttäuschung der Fachpresse im vernichtenden Urteil, das Hans-Jürgen Günther im bundesdeutschen Magazin Sounds fällte. Ich zitiere nochmal: Fast wäre es zu wünschen, dass sie sich zur Ruhe setzten, denn dieses Werk ist eine Katastrophe, gegen die selbst das weiße Doppelalbum der Beatles völlig verblasst. Mick Jagger und seine Mannen präsentieren sich als total abschlaffende und selbst abgeschlaffte Mannschaft von Endzwanzigern und Anfang 30ern, die einmal eine aufwühlende R&B-Musik zu spielen verstanden, nun aber reich, fett und substanzlos geworden sind. Und so geht das weiter. Mal konstatiert Günther kompositorische Mängel, mal interpretatorische Fehlleistungen. Dazu moniert er Jaggers Gesang, der ideenlos und sogar verkrampft wirkt, und bescheinigt eine erschreckende Substanzlosigkeit der Musik. Das klingt alles andere als happy.

Ja, das war ziemlich starker Tobak, der die Frage aufwirft, warum die Kritik so allergisch auf das Album reagierte. Betrachtet man die großartigen Vorgängeralben Beggar's Banquet, Let It Bleed, Sticky Fingers, fällt in der Tat ein gravierender Unterschied zu Exile on Main Street auf. Diese Alben gewannen ihr Profil durch Übersongs wie Sympathy for the Devil, Gimme Shelter, Midnight Rambler, Moonlight Mile, Brown Sugar und. Und ihre Produktion bemühte sich um Transparenz, Dynamik und ein breites Klangspektrum. Exile indes bildete den glatten Gegenentwurf zu dieser Ästhetik. Es wirkte rau, unfertig, chaotisch, geradezu fiebrig. Dazu kam es ohne offensichtliche Single-Kandidaten aus und ignorierte die Hörgewohnheiten des Chart-Publikums. Kurzum, Exile on Main Street blieb erst einmal unzugänglich. Wer diese Platte knacken wollte, brauchte Zeit, musste statt einzelner Tracks das große Ganze hören und sich auf einen 4 Plattenseiten umfassenden Trip einlassen. Zu Beginn der 70er aber wollten so etwas die wenigsten hören. Stattdessen galt das Höher-Schneller-Weiter-Prinzip. Rockmusik sollte progressiv sein, Risiken eingehen, Grenzen einreißen, sich vorwärts entwickeln und innovative Impulse geben. Ein Anspruch, der selbstredend für ihre führenden Kräfte galt, zu denen 1972 neben Led Zeppelin, Pink Floyd, Yes und Santana auch die Rolling Stones gehörten, obgleich sie damals bereits zu den Veteranen zählten. 1972. Dem Publikum waren derlei Geschmacksfragen wie eh und je wurscht. Exile on Main Street erreichte in den USA und in England Platz 1 und kletterte in der Bundesrepublik auf Platz 2. Songs wie Tumbling Dice, Happy, Sweet Virginia, All Down the Line und Thorn and Trade gehören seit damals zu den Kronjuwelen im riesigen Repertoire der Greatest Rock'n'Roll Band in the World. Und Exile gilt als zeitloses Meisterwerk der Rock-Ära. Let It Loose.

Nochmal ein Song von Exile on Main Street, Let It Loose, die Rolling Stones. Und in der nächsten Woche, da gibt's mit Sicherheit dann die neue Single, denn sie haben wieder was rausgebracht. Aber wie gesagt, da müsst ihr euch noch bis nächste Woche gedulden. Als Wegbereiter des Folkrock und Godfather of Grunge hat Neil Young gleich mehrere Generationen beeinflusst. Wann immer die 60er thematisiert werden, kommt man an ihm nicht vorbei, und auch die folgenden Jahrzehnte hat er mitgeprägt. Am 14. Mai 1969, also gestern vor 57 Jahren, veröffentlichte er sein zweites Soloalbum Everybody Knows This Is Now Her. Zum ersten Mal an Bord seine legendäre Band Crazy Horse.

Als Neil Young gegen Mitte des Jahres 1969 zu seinem zweiten Solowurf ansetzt, kann der kanadische Musiker bereits auf eine ansehnliche Diskografie zurückblicken. So erschienen in den Jahren 1966 bis 68 zum Beispiel 3 Alben mit Buffalo Springfield. Gemeinsam definieren die Musiker das, was man später als Folk Rock oder Country Rock bezeichnen wird. Zu jener Zeit bereits an Bord sein späterer Langzeitkollege Stephen Stills. Im Januar 69 folgt Youngs Solodebüt Neil Young. Der glatte Sound der Platte missfällt ihm, sie sei eher zusammengebastelt statt eingespielt. Mit Album Nummer 2 soll sich das alles ändern. Young wünscht sich einen natürlicheren Klang, also stellt er für sein zweites Werk eine Band zusammen. Danny Whitten an der Gitarre, Billy Talbot am Bass und Ralph Molina am Schlagzeug. Der Name der Band Crazy Horse, benannt nach dem berühmten Anführer der Lakota, Tashunka Witkor. Everybody Knows This Is Know Her entsteht in nur 2 Wochen mit Cinnamon Girl, Cowgirl in the Sand und Down by the River. Enthält das Album einige von Youngs wichtigsten Songs. Die 3 Nummern schreibt er an nur einem Tag, während er mit 39 Fieber das Bett hüten muss. Hut ab!

Tatsächlich gerät Youngs zweites Album deutlich derber mit Everybody Knows This Is Neuer. Legt Young zum ersten Mal den künstlerischen Grundstein für die Mischung aus melancholischen, depressiven, wütenden, freiheitlichen und rebellischen Inhalten, die ihm später den Titel Godfather of Grunge verschafft. 1995 veröffentlicht er mit Pearl Jam sogar das gemeinsame Album Mirror Ball, inzwischen über 30 Jahre alt, aber gerade heute aktueller denn je. Werft eure Waffen weg, werft euren Hass über Bord.

Ja, man müsste diesen Song eigentlich in Dauerschleife spielen, bis es der Letzte begriffen hat. Throw Your Hatred Down vom Album Mirrorball, Neil Young und Pearl Jam. Das Album wurde im Januar und Februar 1995 in den Bad Animal Studios in Seattle aufgenommen. Produzent war damals Brendan O'Brien, der bereits für die zwei vorhergehenden Pearl Jam Alben verantwortlich zeichnete. Das Album wurde in 4 Tagen Studiozeit aufgenommen. Einige Songs entstanden auch erst in dieser kurzen Zeit, unter anderem Act of Love, das Young bereits im Januar live gespielt hatte, und Song X hatte Young bereits zuvor ausgearbeitet. Die beiden Songs I Got ID und Long Road kamen als Outtakes nicht mit auf das Album. Sie wurden Ende 95 dann auf der AP Merkin Ball von Pearl Jam veröffentlicht. I Got ID. Neil Young an der Gitarre.

I Got ID, Pearl Jam, nochmal mit Unterstützung von Neil Young. Robert Fripp wird morgen 80 und ich möchte an dieser Stelle Danke sagen. Danke für unzählige glückliche Stunden unter Kopfhörern oder im Konzertsaal. Seine Platten gehören für mich zum Besten, was das Rock-Universum zu bieten hat. Mit einer einmaligen Mischung aus komplexer Distortion und majestätischem Sustain ist er das Markenzeichen von King Crimson, seit die Band 1969 erstmals den Proberaum betrat. Diese Polarität lässt sich nirgendwo besser nachvollziehen als auf dem progressivsten Prog-Rock-Album, das je aufgenommen wurde, Crimson Slug, Tongues in Aspic von 1973, aber auch Starless in Bible Black von 1974, ist wagemutig, ist experimentell, wirkt mitunter durch seinen stilistischen Reichtum, durch viel Abwechslung und Vielfalt auch etwas zerrissen und unzugänglich. Ich halte dieses Album für eines der besten der Band. Das Herzstück der Platte ist für mich The Night Watch mit dem vielleicht größten Gitarrensolo, das ich je hören durfte. Ja, Boyle Burford spielt einen einfachen und ebenso genialen Groove in The Night Watch. Wetten eine dezente warme Basslinie und Fripp, ja, der findet Töne, die jenseits alles Irdischen sind und die er so in keiner anderen Version von The Night Watch je mehr gefunden hat. Jeder Ton ist perfekt in Bezug auf seinen Klang, seine Metrik und auf die Tonhöhe innerhalb der gesamten Tonfolge. Ach, was erzähle ich die ganze Zeit? Damen und Herren, hier kommt die Nachtwache. Robert Fripp, Happy Birthday.

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1: Schade, schon vorbei. Und auch die Kramkiste ist schon wieder vorbei. Das war's schon wieder, liebe Freunde. So schnell kann eine Stunde vergehen. Der Frank bedankt sich ganz herzlich fürs Interesse. Wenn ihr jemanden gern habt in diesem Land, dann nehmt euer Herz in beide Hände und macht was draus. Passt auf euch auf. Wir hören uns dann nächsten Freitag wieder. Die letzte Platte für heute kommt nochmal von Chris Cornell. Hier bei Kramkiste FM folgt die Kramkistenzugabe noch bis Mitternacht. Kommt also gut durch die Woche und vielleicht bleibt ihr noch ein bisschen dran. Tschüss, bis dahin. The Keeper.

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1: 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Tja, guten Tag, hallihallo, hallöle da draußen. 12. Mai 2026, das heißt, 4 Wochen sind rum, ihr habt wieder 2 Stunden das Vergnügen mit den buntesten Seiten dieser Stadt. Hier auf Radio OKJ, unserem Lieblingsmutterschiff. Und ja, wie in jeder Sendung in diesem Jahr sind wir eingestiegen mit einem Titel aus einer Star Trek Serie, das ja dieses Jahr 60 Jahre wird. Und ja, wir sind heute mal in die Sendung gegangen mit der einzigen Sendung, mit der einzigen Serie im ganzen Star Trek Universum, das kein instrumentales Intro hat, sondern einen kompletten Song. Where My Heart Will Take Me, Diane Warren, Russell Watson und Jeff Bova. Das ist natürlich Star Trek Enterprise, die Serie, die noch vor Captain Kirk in der normalen Timeline spielt und quasi die ersten Schritte nach dem ersten Kontakt beschreibt, wie man so langsam mit einem lustigen kleinen Warp 5 Raumschiff die Erde verlässt und die ersten Schritte ins große, weite Weltall setzt. Ich mag das tatsächlich ganz gerne. Ich finde es schade, dass diese Serie kein richtiges Ende spendiert bekommen hat, sondern einfach so ausgeschrieben wurde am Ende und sogar noch Kollegen aus anderen Serien quasi sich über das Ende unterhalten haben. Also nicht mal die Schauspieler selber haben einen ordentlichen Abschluss in der Serie gehabt. Und das ist schon ein bisschen traurig. Aber das zeigt eigentlich schon, wohin auch das sogenannte New Trek später dann führte. Schließlich wissen wir seit ein paar Wochen, dass auch die Starfleet Academy nach Staffel 2 bereits enden wird. Auch das finde ich persönlich ziemlich schade, aber egal, genug rumgenördet. Ihr seid bei Radio Queerfunk, hier gibt es alte Musik, neue Musik, Original und Fälschung, Soundtracks, wie schon gehört. Und jetzt einen Klassiker aus den deutschen 90er Jahren, Thomas D. und Franka Potente. Und Wisch.

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1: Jo, Wisch. Thomas D. und Franka Potente. Schöne Nummer, finde ich. Kann man immer wieder hören, auch die, wenn sie schon fast 30 Jahre auf dem Buckel hat, immer noch gut ist. So, dann haben wir jetzt noch zwei Sachen hier liegen, die sind so ein bisschen, ich sage mal, Hausmeisteraufgaben aus der letzten Sendung. Das sind zwei Songs, die hier noch, die ich in der letzten Sendung nicht mehr geschafft habe. Und wenn ihr wollt, dass das wieder so ist, dann klingt euch doch einfach ein. Ihr könnt hier die Playlist quasi einmal durchwirbeln unter einmal der 5, 5 mal der 2 per Telefon. Alles, was ihr loswerden wollt, Grüße, Wünsche, Vorschläge, Anregungen, Kritiken, was auch immer. Habe ich mir auch Heiratsanträge oder auch Bitte um Scheidung, whatever, ruft hier an. Oder ihr kommt vorbei im Schillerhof, Helmholtzstraße 1, direkt unters Dach in die Studios von Radio OKJ und erzählt, was ihr erzählen wollt, direkt ins Mikrofon. Ansonsten sind wir natürlich auch in moderneren Medien unterwegs. Zum einen per WhatsApp unter der 0170-345-3864. 0170-345-3864. Die Direktnachrichten in Facebook und Insta sind selbstverständlich offen für euch. Einfach unter Radio Queerfunk gehen und rausschreiben. Und in der letzten Sendung das erste Mal getestet und ich hoffe mal, dass wir dieses Mal vielleicht ein bisschen mehr Beteiligung von euch da draußen kriegen. Unser niegelnagelneuer Chat. Während der Originalsendung gibt es den Live-Chat unter radio-okert.de/chat und das ist natürlich der direkteste Weg, abgesehen eben vom persönlichen her hereinkommen oder dem Festnetzanruf, um hier mit uns zu kommunizieren und wie gesagt auch Playlisten durcheinander zu werfen, weil sobald ihr Wunschmusik spielt, Wunschmusik wünscht, spiele ich die natürlich, sofern ich sie verfügbar habe. Und damit rutschen natürlich die geplanten Sachen nach hinten und im, ich sage jetzt mal, besten Fall fliegen sie aus der Playlist und kommen eventuell in nächsten Monat wieder. So, ganz schön viel geredet. Wir kommen zu einem Klassiker, noch einem Klassiker, der allerdings noch mal ein paar Tage mehr als Thomas D. und Franka Potente auf dem Buckel haben. Und zwar kommen wir zu Boytronic und You. Und danach haben wir Amour Plastique von Videoclub. Und wie gesagt, beide Sachen sind aus der letzten Sendung übrig geblieben, aber so gut, dass ihr da jetzt durch müsst. Oder ihr hängt euch rein und zerballert die Playlist. Viel Spaß!

YouTube. Soweit also Boytronic und Videoclub. Und ja, natürlich haben wir auch die eine oder andere Nachricht da draußen gefunden, die für uns durchaus relevant ist. Zum Beispiel wirft die CSD-Saison 2026 riesige Schatten, auch hier in Thüringen. Und der erste CSD startet tatsächlich schon am 23. Mai hier in Thüringen, und zwar in Neustadt an der Orla. Und wenn man mal auf die Liste vom CSD Deutschland geht, es sind, und das ging ja im letzten Jahr schon los, sehr viele mittlere und kleine Städte dabei, Gemeinden. Die CSDs gehen raus aufs Land, gehen zu den Leuten, und das kann nur gut sein für die Wahrnehmung, für das Zeigen, für das Dasein von queeren Personen, dass es die eben nicht nur in den großen Städten gibt, sondern auch und unbedingt in allen anderen Gemeinden dieses Landes und dieser Welt. So, unter anderem wahrscheinlich auch in der folgenden Stadt, die hier besungen wird, allerdings von Damen, die nicht in dieser Stadt wohnen und auch dort nicht herkommen. Sie singen einfach über eine Bar in Amsterdam, und geneigten Kulturarena-Gängern, Gängerinnen ist es natürlich durchaus ein Begriff. Hier sind Katzenjammer.

Jo, so schnell kann's vorbei sein. Katzenjammer, a bar in Amsterdam. Und wir bleiben noch ein bisschen im skandinavischen Gefilden und kommen nach Finnland und kommen da zum am meist gemochten Zweitplatzierten des Eurovision Song Contest. Und zwar gehen wir ins Jahr 2024, wenn ich das richtig in Erinnerung habe. Kommen zu Carrier, der sich den schwedischen Basshunter geschnappt hat und mit ihnen zusammen einen Song gemacht hat. Hat ja auch schon mit Lord of the Lost eine sehr schöne Kollaboration getan. Und jetzt eben, wie gesagt, Carrier und Basshunter, ja, LNA. Oder auch nicht. Wir haben mal wieder das freudige Ereignis, dass hier das Lied nicht ablaufen will. Wir testen das gleich nochmal und vielleicht wird es ja gleich geladen. Wenn nicht, dann müssen wir es nochmal verschieben. Das kennen wir ja nun inzwischen schon. Ansonsten, ja, Eurovision ist ein gutes Stichwort. Heute Abend, also Dienstag, 12.05., startet das erste Halbfinale. Und ja, am Donnerstag, also übermorgen, dann das zweite. Und Final natürlich dann am Samstag. Und bis dahin, haltet mal Augen und Ohren offen. Ich vermute mal ganz stark, nein, ich vermute nicht, ich sage es euch tatsächlich, wird eine Selected by Eurovision Spezial natürlich hier bei Radio UKJ on air gehen. Freitagabend, also pünktlich nach den Halbfinals und selbstverständlich vorm Finale. Und wie das dann aussieht und klingt und überhaupt, da reden wir dann natürlich in der Eurovision-Sendung darüber. Und ich habe jetzt mit Absicht dieses Mal eben keine gemacht. Ich halte auch die Sendung bis auf ein, zwei Nachrichten vielleicht Eurovision frei. Und wie gesagt, ich verweise dann auf die Selected by am kommenden Freitag. So, Player ist neu geladen. Und da kommt was.

kurze Nummer. Wahrscheinlich muss das ganz schön laut gehört werden. Das machen wir hier natürlich nicht, aber das könnt ihr ja in der Wiederholung. Oder ihr ladet euch eine Woche nach dem heutigen Tag die Sendung runter und hört sie rauf und runter, so wie ihr das möchtet. Oder einfach nur nochmal im Nachklapp, im Stream. Von jetzt an quasi 7 Tage hörbar auf radio-erkhört.de. Dort findet ihr auch unter dem /Chat noch unseren Live-Chat. Also wir sind da. Es fehlt nur noch ihr da draußen. Wisst ihr das? Und nachdem wir jetzt hier schon mit Basshunter in Schweden waren, bleiben wir einfach noch ein bisschen da, kommen zu Oskar Linnros. Und er singt von einem unschuldig blauen Himmel. Himlen unschuldigt blau. Oder auch nicht. Das ist ja wieder heute hier ganz lustig, aber kein Problem. Das kriegen wir hin. Und bis dahin, rede ich einfach eine Runde weiter. Und wir haben das ja jetzt immer mal gehabt, ne, dass so Einzelsongs tatsächlich nicht abspielbar waren. Warum auch immer. Und wir werden das jetzt einfach mal testen. Ich werde uns jetzt hier einfach mal verbinden, wenn denn irgendwie Verbindelse kommen will. Anscheinend nicht. So ein Quatsch. Dann machen wir das anders. Dann nehmen wir einen gespeicherten Song und schicken den erstmal in eure Ohren. Ich würde sagen, wir hatten ja vorhin schon mal kurz im Soundtrack. Das heißt, wir wechseln einfach mal ins Musical. Und zwar, ja, wollen wir einen Klassiker? Wir nehmen einen Klassiker. Und zwar würde ich doch sagen, ich rede mir hier gerade den Wolf und kommen nicht zu Roger Whittaker, auf keinen Fall. Ihr kommt zum Tanz der Vampire für Sarah. Und das ist der original deutsche Cast, nicht der Österreicher, auch wenn der eigentlich gar nicht mal so schlecht ist. Aber wir hören jetzt mal die deutsche Version für Sarah aus dem Tanz der Vampire.

0: Soweit also für Sarah und aus dem Tanz der Vampire. Und im Moment lädt die Playlist noch. Wir sind tatsächlich noch nicht so wirklich wieder online. Ich würde sagen, wir gehen einfach in der Zeit mal in den Nachrichtenblock. Was haltet ihr denn davon? Weil dann seid ihr auf jeden Fall informiert. Ich kann in der Zeit hier in Ruhe weiter laden lassen. Und dann gucken wir einfach mal, wie das weitergeht. Und ich muss hier nur noch einen Off-Track hinterher suchen. Und dann schaffen wir das tatsächlich auch. Und bis dahin, ich sag's nochmal, einmal die 5, 5 mal die 2 per Telefon oder bei Facebook und Insta oder bei WhatsApp die 0170 345 3864 oder ja, unser Chat auf radio-occurred.de/Chat. Natürlich Chat. So, und jetzt ist das hier alles soweit fertig und wir fangen einfach mal an.
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Das Bundeskabinett hat am 6. Mai einen Gesetzentwurf zur Änderung des Allgemeinen Gleichbehandlungsgesetzes AGG beschlossen. Es sieht unter anderem vor, die Kirchenklausel einzuschränken und die Frist für die Geltendmachung der Ansprüche von 2 auf 4 Monate zu verlängern. Ansonsten sind die Änderungen aber eher klein. Die Antidiskriminierungsstelle des Bundes und LGBTI-AktivistInnen halten die Reform bei weitem für zu kurz gegriffen. Die unabhängige Bundesbeauftragte für Antidiskriminierung, Ferda Ataman, erklärte etwa: Der vorliegende Gesetzentwurf schließt punktuell einige Schutzlücken, etwa beim Schutz vor sexuellen Belästigungen. Er wird aber dem Reformbedarf beim Diskriminierungsschutz in Deutschland nicht gerecht und ist unzureichend, insbesondere mit Blick auf europäische Vorgaben und Standards. Konkret kritisiert Ataman in einer Stellungnahme unter anderem, dass das Gesetz weiterhin keinen Schutz vor Diskriminierung durch staatliche Stellen biete und den von Diskriminierung Betroffenen den Schutz unnötig erschwere. Das AGG bliebe somit weiterhin eins der restriktivsten Gesetze in Europa. Ataman hatte unter anderem gefordert, die Einspruchsfrist auf mindestens 12 Monate und nicht wie von Schwarz-Rot jetzt beschlossen auf 4 Monate zu verlängern. Auch LSVD Plus Bundesvorstandsmitglied Alexander Vogt übte im Namen des Verbandes scharfe Kritik an der Reform. Der beschlossene Entwurf verbessere den Schutz vor Diskriminierung nur punktuell. Für ein wirksames Antidiskriminierungsrecht braucht es den Mut, die seit Jahren bekannten Lücken endlich zu schließen, so Vogt. Bereits im April hatte die Deutsche Gesellschaft für Trans- und Intergeschlechtlichkeit den AGG-Entwurf kritisiert, etwa die Tatsache, dass geschlechtliche Identität unter dem Merkmal sexuelle Identität eingeordnet wird.

Unter Jugendlichen in Schleswig-Holstein steigt die Zustimmung zu rechtsautoritären Diktaturvorstellungen. Gleichzeitig nimmt der Kontakt zu rechtsextremen Szenen und Inhalten spürbar zu. Das sind Kernaussagen einer Studie zum Rechtsextremismus, die das Landesdemokratiezentrum gemeinsam mit dem Kriminologischen Forschungsinstitut Niedersachsen in Kiel vorgestellt hat. Grundlage der Untersuchung ist eine breit angelegte Befragung von mehr als 4600 SchülerInnen der Jahrgangsstufen 7 und 9 an Gemeinschaftsschulen und Gymnasien in Schleswig-Holstein vom November 24 bis Januar 26. Bei einer Befragung im Jahr 2018 habe der Kontakt von Jugendlichen zu rechtsextremen Szenen und Inhalten noch bei 36,1% gelegen. Im Jahr 2025 berichteten bereits 57,6% der Jugendlichen von entsprechenden Erfahrungen. Ein geschlossenes, rechtsextremes Weltbild unter Jugendlichen hätten 3,5% der Befragten. Dieser Wert habe sich seit 2018 nicht verändert. Jeder vierte SchülerIn wurde Opfer von Diskriminierung. Die SchülerInnen sollten unter anderem in einer ganzen Reihe von bestimmten Aussagen zustimmen oder diese ablehnen. Ein Beispiel: Was Deutschland jetzt braucht, ist eine einzige starke Partei, die das deutsche Volk insgesamt verkörpert. Dieser Aussage hätten 35,5% der Befragten zugestimmt, so die Studie. Abwertende Einstellung gegenüber Arbeitslosen, Obdachlosen und homosexuellen Menschen sowie gegenüber Menschen mit Behinderung hätten zugenommen, so die VerfasserInnen der Studie. Auffällig sei die Zunahme von diskriminierenden Verhaltensweisen. 23,1% der Jugendlichen geben danach selber an, bereits andere beleidigt, Sachen beschädigt oder körperlich angegriffen zu haben. 2018 lag dieser Wert noch bei 14,3%. Gleichzeitig berichten mehr Jugendliche auch von eigenen Diskriminierungserfahrungen. Mehr als 10% der Befragten geben an, aufgrund von Nationalität, Herkunft, Sprache oder Hautfarbe benachteiligt worden zu sein. Insgesamt erklären 25,4% mindestens eine Form gruppenbezogener Diskriminierung erlebt zu haben. Das bedeutet eine Verdopplung gegenüber 2018, damals waren es 12,6%. Dabei räumen die VerfasserInnen der Studie ein, dass ein Teil der Anstiege durch eine höhere Sensibilität für die Thematik erklärt werden könne. Die aktuellen Ergebnisse sind alarmierend. Sie zeigen deutlich, dass sich etwas in unserer Gesellschaft verschiebt, sagt Schleswig-Holsteins Innenministerin Magdalena Finke, CDU. Wir müssen frühzeitig hinschauen, zuhören und gezielt gegensteuern, wo sich menschenfeindliche Haltungen verfestigen. Die Studie liefere dafür eine belastbare Grundlage und helfe, Maßnahmen gegen Rechtsextremismus gezielt weiterzuentwickeln. Präventionsarbeit spielt dabei eine zentrale Rolle. Trotzdem sei es eine Aufgabe, die nur alle gemeinsam bewältigen können. Mit politischer Bildung, Unterstützung von Schulen und Lehrkräften und der Förderung einer aktiven Zivilgesellschaft können und müssen wir den Entwicklungen entgegenwirken, erklärt die Ministerin. Und je früher man ansetze, desto besser könne man demokratische Werte stärken und Ausgrenzungen wirksam entgegenwirken.

Die Menschenrechtsorganisation Amnesty International erhebt schwere Vorwürfe gegen US-Präsident Donald Trump. Das erste Jahr sei in seiner zweiten Amtszeit mit gezielten Attacken auf Justiz, Medien und Minderheiten sei desaströs verlaufen, bilanzieren die AktivistInnen in ihrem Jahresbericht. Doch auch die Bundesregierung trage Verantwortung. Die Regierung des Republikaners im Weißen Haus wirke als Brandbeschleuniger für eine weltweite Krise der Menschenrechte, erklärte Amnesty in ihrem Bericht über die weltweite Lage im vergangenen Jahr. Verschärft werde die Krise durch autoritäre Praktiken von Regierungen auf der ganzen Welt. Sie üben rücksichtslos militärische Gewalt aus, unterdrücken friedliche Proteste, missachten die Rechtsstaatlichkeit und verletzen systematisch die Rechte schutzbedürftiger Menschen, heißt es weiter. Verantwortlich seien aber auch Regierungen, die Appeasement betreiben, statt dieser Entwicklung eine andere Politik entgegenzusetzen, sagt die Generalsekretärin von Amnesty Deutschland, Julia Duchow, bei der Vorstellung des Berichts in Berlin. Dazu gehören die allermeisten EU-Mitgliedstaaten, insbesondere die Bundesregierung, fügt sie hinzu. Mit Appeasement wird die Politik des damaligen britischen Premiers Neville Chamberlain in den 1930er Jahren bezeichnet. Er versuchte, einen Krieg abzuwenden, indem er die Annexion des zur Tschechoslowakei gehörenden Sudetenlands durch Nazi-Deutschland absegnete. In der Außenpolitik stelle die Bundesregierung Wirtschafts- und Sicherheitsinteressen über das Völkerrecht und über den Menschenrechtsschutz, kritisierte Duchow. Das sei sehr problematisch, weil es die Menschenrechte und die internationalen Regeln, die nach dem Zweiten Weltkrieg geschaffen worden seien, schwäche. Die Axt wird an diese Institution und das Völkerrecht gesetzt. Als Beispiele nannte Duchow die völkerrechtswidrigen Angriffe auf Venezuela und Iran, die Unterstützung der israelischen Regierung, das Schweigen zu Chinas Unterdrückung der Uiguren oder die Zusammenarbeit mit menschenrechtsfeindlichen Regierungen zur Migrationsabwehr. US-Präsident Trump habe unmittelbar nach seinem Amtsantritt eine beispiellose Zahl von Maßnahmen ergriffen, die Rechtsstaatlichkeit auszuhöhlen, auf willkürliche Machtausübung hinzudeuten und autoritären Charakter haben. So heißt es im Länderbericht zu den USA. Dazu gehören Angriffe auf Justiz, Medien und politische GegnerInnen. Verurteilte AnhängerInnen der Regierung seien hingegen begnadigt worden. Kritisiert wurde zudem der Umgang mit Migranten und Migrantinnen sowie Minderheiten und deren Rechten. Die Regierung schränke den Schutz lesbischer, schwuler, bisexueller, trans- und intergeschlechtlicher Menschen ein und ergriff Maßnahmen, die sich insbesondere gegen Transmenschen richten, so der Bericht. Unter anderem die Razzien der Einwanderungsbehörde ICE im Kampf gegen irreguläre Migration zogen die Kritik der Menschenrechtsaktivisten auf sich. ICE habe massenhaft Menschen inhaftiert, Tausende seien dadurch in überbelegte Einrichtungen unter unmenschlichen Bedingungen festgehalten worden. Im Hinblick auf Deutschland prangert Amnesty unter anderem angeblich unverhältnismäßige Gewalt gegen friedliche TeilnehmerInnen von Pro-Palästina-Demonstrationen an. Besorgt sind die AktivistInnen auch über Einschränkungen der Meinungsfreiheit, etwa wenn bei Demos pauschal das Rufen arabischer oder hebräischer Slogans untersagt werde. Das Verbot des Rufs from

bricht. Die Zahl von Verbrechen mit rassistischem, antisemitischem, antimuslimischem Hintergrund oder solcher, die gegen queere Menschen und andere Minderheiten gerichtet waren, haben sie sich laut vorliegenden Zahlen in der Zeit vor der Pandemie mehr als verdoppelt. Erwähnt im Bericht wurde auch die vom Innenministerium geplante Einführung von Sonderregistern zur Erfassung von trans- und nicht-binären Menschen. Das würde dazu führen, dass Personen gegen ihren Willen geoutet werden, kritisiert die Menschenrechtsorganisation. Ebenfalls kritisiert werden zum Beispiel die Regierungen von Israel und dem Iran. Den kompletten Report gibt es im Internet als PDF und durchaus lesenswert, das kann man so sagen. Und ja, damit sind wir mit dem ersten Nachrichtenblock soweit durch. Ich habe hier inzwischen eine geladene Playlist, glaube ich. Im Moment habe ich gerade wieder 3 Punkte. Irgendjemand hat hier den Abspieler kaputt gemacht. Dann müssen wir, glaube ich, noch ein bisschen Bum Bum hören und ich suche derweil einfach eine generische Musik raus.

Das war Katy Perry, auch da irgendwie schon wieder Filmmusik so ein bisschen, unter anderem aus dem großartigen Film Sing. Und ja, also ich habe hier wieder eine Playlist und es lief auch an, wir testen das jetzt einfach mal. Ich lass mal, mach mal den Regler an und guck mal, ob Suki jetzt tatsächlich hier bei uns vorbeischauen möchte. Das klingt gut, da kommt was. Das muss jetzt nur noch durchhalten.

Also, hier ist irgendwie so ein bisschen der Wurm drin. Wir fangen nochmal bei Suki an und queere Tiere. Und auch da wieder, hallo Kulturarena, sage ich jetzt mal so. Und natürlich auch hallo Kassa. Und Suki war ja gern gesehen, macht inzwischen als Zucchini immer noch Musik, aber mehr für Kids und ist ansonsten eher in der Medienpädagogik unterwegs. Und das gut. Also jetzt nochmal queere Tiere von Suki.

Jo, das hat doch funktioniert. Und wir kommen zu dem Mann mit den großen Augen und der dunklen Stimme, Auger, der aus Großbritannien nach Fürstenwalde gezogen ist. Ich weiß nicht, warum man das macht, aber bitteschön, ich find's gut. Und nächste erreichbare Konzertlocation für Auger ist unter anderem zu Pfingsten auf dem WGT. Und das neue Album ist draußen von ihm. Sehr hörenswerter Synthie-Pop heißt The Old Arcade. Den titelgebenden Song haben wir ja in der letzten Sendung schon gehabt. Und jetzt haben wir hier Where Do We Go von Auger. Und wir gucken mal, wo wir hingehen. Ob wir überhaupt irgendwo hingehen oder ob wir einfach hier bleiben.

das hat doch gut funktioniert. Ich will ja nichts beschreien, aber vielleicht haben wir ja den Gremlin hier aus der Anlage vertrieben. So, wir haben in diesem Jahr auch immer einen etwas seltsamen Song dabei und den habe ich jetzt hier liegen, in der Hoffnung, dass der eben auch funktioniert. Er ist auch nicht so sehr lang, ihr müsst nicht so sehr lange leiden. Aber da müsst ihr jetzt durch. They're coming to take me away. Haha. Mehr sage ich dazu nicht. Napoleon the 14th. Napoleon der 14. Und ja, wenn es euch nicht gefällt, einmal die 5, 5 mal die 2. Oder radio-okj.de/chat. Okay, der lädt mal wieder nicht. Ach, das ist doch alles hier heute irgendwie ein bisschen weiter. Dann rutschen wir einfach weiter in den nächsten in der Playlist. Auch das eine Nummer, die gefällt wahrscheinlich mehr, vorausgesetzt sie kommt. Sommer ohne Nazis, das sind ZSK und Rogers.

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Jupp, das war Daddy Frere vom niegelnagelneuen Album Too Much, Not Enough. I'm out and I wanna go home. Ja, ich weiß nicht, was das eine mit dem anderen zu tun hat, aber okay. Und ja, ich habe die CSD-Termine für Thüringen hier jetzt aufliegen, hätte ich beinahe gesagt, vorliegen. Und ja. Gucken wir mal einfach auf die Liste. Wie gesagt, wie bereits erwähnt, 23.05.2026. Der CSD im Saale-Orla-Kreis in Neustadt an der Orla ab 13 Uhr. Treffpunkt auf dem Schützenplatz. Weiter geht es dann im Juni. 20.06.26 in Jena ab 13 Uhr auf dem Eichplatz. Am 27.06. der CSD Weimar ab 13 Uhr am Bahnhofsvorplatz in Weimar. Und am 28.06. der CSD in Ilmenau. Weiter dann im Juli am 18.07. gehen wir nach Südthüringen nach Sonneberg ab 13.30 Uhr auf dem Bahnhofsplatz. Weiter dann im August der CSD Mühlhausen und der CSD Gotha, zum einen am 22.08., Gotha dann am 29.08. Und im September haben wir am 5.09. den CSD Erfurt und im Moment abschließend der CSD in Eisenach und zwar am 12.09. Also viel los, viel Möglichkeiten zu supporten und zu unterstützen. Und ich sag mal so, für den CSD Jena gibt es genau heute in 4 Wochen eine eigene Sendung. Und wie in jedem Jahr inzwischen, das ist ja schon eine liebe Tradition, wird sich die Theresa vom CSD-Orga-Team in Jena hier in den Studios einfinden und mit mir 2 Stunden lang über alles reden, was redenswert ist rund um den CSD Jena und darüber hinaus. Wie gesagt, die Listen ansonsten findet ihr auf queerinthüringen.de bzw. auf Insta und Facebook natürlich. Dort sind auch alle anderen Events, die da noch so sind. Zum Beispiel eine CSD-Soli-Party im Rosenkeller am 15.05. Das heißt, auch am Tag vor dem ESC-Finale ab 22 Uhr die CSD-Soli-Party in Jena. Dann haben wir am 22.05. das Drama Erfurt im Clubhaus Kickerkeller. Und am 29.05. Anti-Wonderland Warm-Up für den Pride Month in Jena im Café Wagner. Also, wer sagt, hier ist nichts los? Nein, stimmt nicht. Dann haben wir noch queere Wanderung und einen Grillabend am Himmelfahrtstag am 14.05.2026. Start um 11 Uhr in Jena. Treffpunkt ist der Marktplatz vorm Hanfrieddenkmal ab 10.30 Uhr. Dann haben wir noch eine queere Wanderung vom Queerweg e.V. Verein Vielfalt Leben. Die gehen zu Himmelfahrt in Weimar wandern. Alle Informationen dafür gibt es natürlich auf den entsprechenden Seiten. Und vielleicht noch ein Hinweis. Natürlich sollte man sich für den Grillabend bei der queeren Wanderung von Queeren Thüringen anmelden. Das ist selbstverständlich. Einfach nur kommen und sagen, ich habe Hunger. Kann man probieren, aber ich vermute, das wird so nicht funktionieren. Und ja, Menge an Programm. Und wir gucken mal, ob es auch in Tokio ein CSD gibt, weiß ich nicht. Aber die Starbenders haben einen Song gemacht. Rund um, über, mit Tokio. Und jetzt haben wir wieder den Surprise-Effekt. Wir haben ja die Playlist unterbrochen. Wir schauen mal, ob es weiterläuft. Wir testen das. Tokio von den Starbenders.

Tokio hat funktioniert, erstaunlicherweise. Und wenn man über Japaner viel sagen kann, also ich glaube, schlechte Nachbarn sind sie nicht, aber so heißt der nächste Song. Die Toten Hosen begeben sich allmählich, genau wie die Prinzen im Übrigen auch, auf die Zielgerade ihrer musikalischen Bandgeschichte. Das finale Album ist angekündigt. Ich denke, es gibt noch das eine oder andere Festival und natürlich noch eine große Tour, eine große Abschiedstour. Und ja, ich habe jetzt hier schon mal ein Stückchen mitgebracht vom niegelnagelneuen Toten Hosen Album. Noch ist es nicht erschienen, aber es kommt auf jeden Fall als letzte offizielle Studio-LP, zumindest ist es im Moment so angekündigt, unter anderem als Doppelalbum dann mit Songs und Kollaborationen mit Leuten, die die Hosen lange begleitet haben, wo Campino oder auch die anderen Jungs vielleicht Fans sind, die auch einfach mal einen Hosensong covern oder wo man einfach zusammen ein niegelnagelneues Stück Musik gebastelt hat. Das dann alles auf dem neuen Hosenalbum. Jetzt erstmal der Song dazu, Schlechte Nachbarn.

Jo, soweit also. Die Toten Hosen und schlechte Nachbarn. Und bevor wir zu den Nachrichten kommen, gucken wir mal. Der unschuldig blaue Himmel hat sich jetzt hier geladen und möchte gerne singen. Wir schauen mal, ob Oskar Lindros das auch tatsächlich durchhält. Ansonsten gibt's den Nachrichtenblock 2. Himmeln er uns gültigt. Blah.

Streit um den Dresdner CSD. Der Pride-Verein zieht vor Gericht. Im Streit um den diesjährigen Christopher Street Day in Dresden ziehen die VeranstalterInnen vor Gericht. Man habe Widerspruch gegen den Bescheid der Stadt eingelegt und ein Eilverfahren beim zuständigen Verwaltungsgericht beantragt, informierte der Verein CSD Dresden. Unter den bisherigen Vorgaben könne die Veranstaltung nicht stattfinden, erklärt Vorstandssprecher Ronald Zenker. Beim CSD geht es nicht um Bratwurst und Unterhaltung, es geht um politische Meinungsbildung im öffentlichen Raum. Die Landesdirektion Dresden hatte verfügt, dass der CSD Dresden nicht in Gänze als Versammlung eingestuft wird. Nur die CSD-Demo sei eine Versammlung, nicht aber das mehrtägige Straßenfest, so die oberste Versammlungsbehörde Ende März. Bei einer Einstufung als Veranstaltung muss der CSD-Verein die Kosten für Sicherheit, Infrastruktur und Reinigung in vollem Umfang tragen. Die OrganisatorInnen machten den queerfeindlichen Landesinnenminister Armin Schuster von der CDU für die Aktion verantwortlich. Das CSD-Straßenfest ist vom 4. bis 6. Juni geplant, mit Verkaufsständen, gastronomischen Angeboten und Bühnenprogrammen sowie einer Demo am Abschlusstag. Im Dresdner Rathaus selbst war die Entscheidung der Landesdirektion auf Unverständnis gestoßen. Kritik kam auch von SPD, Linken und Grünen. Der Verein CSD Dresden sieht in der Bewertung eine grundsätzliche Bedeutung über den konkreten Einzelfall hinaus. Es geht nicht nur um die Durchführung des CSD in Dresden, sondern um die Frage, wie weit staatliche Stellen in die Einordnung und Ausgestaltung von Versammlungen eingreifen dürfen, hieß es. Die Entscheidung werde Signalwirkungen für CSDs und andere Versammlungen im ganzen Bundesgebiet haben.

Zum International Family Equality Day am 3. Mai wiesen queere Organisationen auf die anhaltende rechtliche Diskriminierung von Regenbogenfamilien in Deutschland hin. So sorge laut dem Regenbogenfamilienzentrum in Berlin-Schöneberg vor allem das veraltete und queerfeindliche Abstammungsrecht für Hürden, an denen nicht nur die queeren Eltern leiden, sondern auch deren Kinder. Hintergrund ist, dass bei der Öffnung der Ehe für gleichgeschlechtliche Paare im Jahr 2017 die Frage des Abstammungsrechts umgangen wurde. Bekommt etwa eine Frau ein Kind, ist ihre Ehefrau auf die Stiefkind-Adoption angewiesen. Während ein Ehemann automatisch als rechtlicher Vater anerkannt werden könnte, selbst wenn er nicht der Vater des Kindes ist. Das kann schlimme Folgen auch für das haben. Stirbt die rechtliche Mutter, ist das Kind eine Vollwaise. Bisherige Regierungen haben die Reform nicht angepackt. Schwarz-Rot wollte sogar 2020 die Rechte von Regenbogenfamilien weiter einschränken, indem sie es zu einer Zwangsberatung schicken wollte, aber heterosexuelle Paare nicht. Dieses scharf kritisierte Gesetz wurde schließlich vom Bundesrat gestoppt. Laut JuristInnen könnte Karlsruhe einschreiten und die Ungleichbehandlung für verfassungswidrig erklären. Ähnliche Diskriminierungen wurden bereits in der Vergangenheit vom Bundesverfassungsgericht kassiert, etwa die Benachteiligung gleichgeschlechtlicher Paare im Steuerrecht. Die Bundesregierung will derzeit nichts tun. So sind queere Reformen nicht im Koalitionsvertrag verankert worden, worauf etwa die queerkritische Bundesfamilienministerin Karin Prien unlängst hinwies. Die rechtliche Zuordnung und damit Absicherung von Kindern und Eltern darf nicht an ein bestimmtes Geschlecht geknüpft sein, erklärte Lisa Haring, Projektleiterin des Regenbogenfamilienzentrums in Berlin-Schöneberg. Das Abstimmungsrecht muss endlich so reformiert werden, dass es der Lebensrealität aller Familien entspricht. Dafür kämpfen wir heute und jeden anderen Tag im Jahr gemeinsam. Zum Familientag am 3. Mai sind in Deutschland viele Veranstaltungen geplant gewesen. Unter anderem auch Demonstrationen in Berlin, Karlsruhe, Köln, München und Stuttgart. Der 2012 ins Leben gerufene International Family Equality Day ist ein weltweiter Aktionstag, der jährlich am ersten Sonntag im Mai gefeiert wird, um die Vielfalt von Regenbogenfamilien zu würdigen und für deren rechtliche Gleichstellung einzutreten. Er dient als Protest gegen Diskriminierung und feiert Familien, in denen queere Eltern leben. Erstmals seit 10 Jahren ist Malta nicht das queerfreundlichste Land in der Rainbow Map. Deutschland kann sich weiter verbessern und liegt auf Rang 7. ILGA Europe warnt jedoch, dass es mit der Bundesrepublik unter der neuen Regierung bald bergab gehen könnte. Große Veränderungen bei der Rainbow Map. Nach 10 Jahren in der Pole Position muss Malta den ersten Platz in der Liste an Spanien abgeben. Deutschland hat sich unterdessen weiter verbessert und springt im Vergleich zum Vorjahr um einen Rang auf den 7. Platz unter 49 europäischen Ländern. 2024 rangierte die Bundesrepublik noch auf Platz 10, ein Jahr zuvor nur auf Platz 15. Die queere Dachorganisation ILGA Europe analysiert in seiner Rangliste seit nunmehr 16 Jahren die rechtliche Lage von sexuellen und geschlechtlichen Minderheiten in den europäischen Nationalstaaten. Alle 49 Länder erhalten dabei in verschiedenen Themenbereichen zwischen 0% totale Ungleichbehandlung und 100% volle Gleichstellung. Deutschland kommt insgesamt auf einen Wert von 69,54%, knapp einen Punkt mehr als im vergangenen Jahr. Spitzenreiter Spanien erreicht dagegen rund 89%. Malta, das die Liste zwischen 2016 und 2025 angeführt hatte, liegt mit fast 88% nur knapp dahinter. Danach folgen Island, Belgien, Dänemark und Finnland, vor Deutschland auf Rang 7. Die Top 10 komplettieren dann Norwegen, Schweden und Luxemburg. Österreich kam auf den 16. Platz, die Schweiz auf die 20. Das Königreich Großbritannien, das 2015 die Liste noch mit 86% angeführt hatte, rutscht dagegen weiter ab und liegt nun nur noch bei 44%. Das reicht immerhin für Platz 22. Unter den queerfeindlichsten Ländern gibt es kaum Verschiebungen. Den letzten Platz nimmt weiterhin Russland ein, das es auf ganze 2% bringt. Knapp davor liegen Aserbaidschan und die Türkei. Den größten Sprung nach oben macht der Kleinstaat San Marino. Das 34.000 EinwohnerInnen zählende Land verbesserte sich von Rang 42 auf Rang 34 und konnte sich auf 29% mehr als verdoppeln. Hintergrund sind etwa Verbesserungen im Antidiskriminierungsschutz oder beim Schutz von Transpersonen. Das Land hatte bereits 2022 mit Paolo Rondelli den ersten offen schwulen Staatschef der Welt ernannt.
In der Rainbow Map liegt San Marino damit erstmals vor dem Nachbarn Italien. Die Kleinstaaten in Europa tun sich jedoch insgesamt schwer, queere Rechte in ihren Verfassungen und Gesetzen zu etablieren. Auch Spanien könnte sich, wie bereits erwähnt, erheblich verbessern um 11 Prozentpunkte. Letztes Jahr lag das Land noch auf dem 5. Rang in der Rainbow Map. Irga Europe erklärt die rasante Entwicklung für das Königreich so. Spaniens Aufstieg an die Spitze spiegelt eine Kombination von Errungenschaften wider, darunter eine vollständig umgesetzte Entpathologisierung von Transidentitäten im Gesundheitswesen, neue rechtliche Schutzmaßnahmen, neue nationale LGBTI- und Trans-Strategien, eine neue unabhängige Behörde für Gleichbehandlung und Nichtdiskriminierung sowie ein entschlossener Widerstand gegen rechtsextreme Versuche, nationale Schutzrechte für Transpersonen abzubauen. Für Deutschland gibt es laut der queeren Organisation dunkle Wolken am Horizont. Obwohl sich das Land im Vergleich zu den Vorjahren erheblich verbessert hat. Irga Europe verwies in seiner Pressemitteilung auf negative Entwicklungen in 8 europäischen Ländern. Darunter hieß es auch, Deutschland erklärt seinen LGBT-Aktionsplan für abgeschlossen, trotz erheblicher Umsetzungslücken. Des Weiteren nannte Irga Europe etwa ein Anti-LGBTI-Propagandagesetz in Belarus, eine queerfeindliche Verfassungsänderung in der Slowakei oder eine alarmierende Eskalation in der Türkei. Die diesjährige Rainbow Map erzählt zwei Geschichten zugleich, so Hugendubel weiter. Eine von echtem Mut in Spanien, vor Gericht und bei Führungspersönlichkeiten, die sich an die Seite ihrer Gemeinschaften stellen, anstatt sie zum Sündenbock zu machen. Und eine von realer wachsender Gefahr, die nicht unterschätzt werden darf. Die Frage, die sich jede Regierung in Europa jetzt stellen muss, ist, zu welcher dieser Geschichten sie gehören will. Die Bundesregierung unter Bundeskanzler Friedrich Merz hat zuletzt etwa mit Regenbogenfahnenverboten und Zirkuszeltbeleidigungen eher dazu geneigt, die Uhren wieder zurückzudrehen. Und dann haben wir noch einen Film und einen Theatertipp für euch. Zum einen geht's ins Kino. Saad, ein junger Marokkaner ohne Papiere, und Reza, sein iranischer Lebensgefährte, träumen von einem friedlichen Leben in Amerika. Doch als sie in Montreal ankommen, droht Reza die Abschiebung und im Falle einer Rückführung möglicherweise die Hinrichtung. In seiner Verzweiflung verführt Saad einen einflussreichen Sprecher des kanadischen Einwanderungsministeriums. Die erfahrene Regisseurin Lea Poole und der Drehbuchautor Michel-Marc Bouchard erzählen in We'll Find Happiness, französischer Titel On sera heureux, eine einzigartige und eindringliche Geschichte über queere Geflüchtete, in der sich Leidenschaft, Opferbereitschaft und das Verlangen nach Freiheit vermischen. Das kanadisch-luxemburgische Drama gewann den Preis der Jury beim Cinemania Filmfestival 2025. Der Filmverleih Cinemien bringt We'll Find Happiness ab dem 16. Juli 2026 in die deutschen Kinos. Und der Trailer dazu ist auf YouTube, wenn ihr euch dafür interessiert. Ansonsten gibt es alle Infos im Übrigen auf queer.de und oder mannschaft.com oder einem Nachrichtenportal eurer Wahl. Das bleibt dann ganz euch überlassen. Und abschließend gehen wir noch ins Theater. Die Geschichte des Kultfilms Brokeback Mountain ist in Oberhausen erstmals auf Deutsch auf der Bühne zu sehen. Irgendwo im kaum besiedelten Wyoming zwischen den Prärien der Great Plains in den Gebirgsketten der Rocky Mountains, dort liegt Brokeback Mountain. Inmitten dieser unendlichen Weite begegnen sich eines Sommers die Cowboys Ennis und Jack. Eine Saison arbeiten sie zusammen. Sie hüten Schafe, reiten auf ihren Pferden durch die karge Landschaft, sitzen bei billigem Whisky und Dosenessen am Lagenfeuer und rücken einander immer näher. Als Ennis es eines Nachts nicht mehr in sein weiter entferntes Lager zurückschafft, bittet Jack ihn in sein Zelt. Sie verbringen die Nacht miteinander, zwar versichern sie sich am Morgen beieinander, nicht schwul zu sein, doch sie verbringen auch die nächste Nacht gemeinsam. Jack bringt den verschwiegenen Ennis dazu, aufzutauen. Für eine kurze Zeit, wenige Tage, erlebt ihre Liebe etwas wie Leichtigkeit. Allein und inmitten der weiten Natur am Brokeback Mountain fühlen sie sich unbemerkt und frei. Und dann kommt der Kälteeinbruch, die Arbeit ist beendet. Sie lassen den Brokeback Mountain hinter sich und driften ins andere Leben. Ennis gründet eine Familie mit Alma, während Jack Rodeo reitet und Loreen kennenlernt. 5 lange Jahre sehen sich die beiden nicht mehr, bis sie einander besuchen und sich von nun an 2-mal im Jahr verabreden, irgendwo im Nirgendwo des amerikanischen Nordwestens.
Die beiden Männer träumen davon, aus dem vorgezeichneten Leben auszubrechen. Jack will mit Ennis eine eigene Farm führen, doch ihre Liebe auszuleben ist für beide undenkbar in dieser Welt voller verschwiegener Männer, voller Härte und archaischer Rollenbilder und voller Homophobie. Ennis wurde seit frühester Kindheit vor Augen geführt, dass Männer, die zusammenleben, in dieser Welt in Lebensgefahr sind. Ihr ganzes Miteinander, verpasstes Leben zehren sie von den Erinnerungen an diesen einen Sommer am Brokeback Mountain, bis Jack zu unvorsichtig ist und mit dem Leben bezahlen muss und nur noch Ennis übrig bleibt. In einer Zeit, in der Männer, die Männer lieben, einsam bleiben. Mit Brokeback Mountain hat Annie Proulx eine der berührendsten Liebesgeschichten über zwei Menschen geschrieben, deren Liebe nicht in ihre Zeit und Welt passt. Intendantin Katrin Mädler inszeniert am Theater Oberhausen die deutschsprachige Erstaufführung des von Ashley Robinson adaptierten Theaterstücks mit viel Musik und eigener Countryband. Vorstellungen stehen aktuell noch bis 20. September 2026 auf dem Programm. Und dann war da noch Boy George auf der ESC-Bühne. Ja, es tut mir leid, wir müssen noch mal hingehen. Er tritt mit Zenit zusammen für San Marino am heutigen Abend, also sprich am 12. Im ersten Halbfinale an. Boy George nennt seine Teilnahme das Verrückteste seiner Karriere. Naja, gucken wir mal, wie sich Zenit und Boy George schlagen. Der Song heißt Superstar, da ist glaube ich alles Programm. Ist inspiriert vom Disco-Stil und ja, wir werden es erleben. Wie gesagt, damit sind wir eigentlich mit den Nachrichten auch schon durch. Ich verweise nochmal auf heute Abend, 12.05., erstes Halbfinale des Eurovision Song Contest 2026 aus Wien. Am Donnerstag, am 14. das zweite Halbfinale und dann am 16. natürlich das Finale, in dem dann auch Deutschland, Großbritannien und Frankreich antreten werden und Italien. Spanien ist ja dieses Jahr nicht dabei wegen der Situation in Israel, sowie zum Beispiel auch die Niederlande und wie zum Beispiel auch Island nicht dabei sind in diesem Jahr. Wir haben ein Teilnehmerfeld von insgesamt 35 Ländern. Rückkehrer dabei, Bulgarien ist mal wieder mit am Start. Lassen wir uns also überraschen. So, jetzt hat uns der Eurovision Song Contest doch hier eingeholt. Ist halt wie es ist. Am 15., also sprich am Freitag, 15.05. ab 18 Uhr gibt es dann, wie gesagt, das Selected by Eurovision Song Contest 2026 hier auf Radio KJ, präsentiert von Radio Queerfunk. Und ja, auch da werden wir natürlich den Chat anhaben und das Telefon und überhaupt, lasst uns da gerne drüber sprechen. Und wie gesagt, für jetzt sind wir durch mit Nachrichten und wir gucken mal, was unsere Playlist so tut. Aufliegen habe ich die niegelnagelneue Single von Beyond Obsession und die heißt In My Blood. Wir trommeln, wir hoffen, wir beten.

Das waren Beyond Obsession und In My Blood. So, wir werden noch mal ein bisschen kämpferisch, kommen zu Swiss und die anderen. Und ja, mit dieser Nummer kann man eigentlich nichts falsch machen und damit, das ist halt da, ne? Das Herz schlägt einfach links. Ja.

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Soweit also ZSK und Antifa. Und ich habe noch zwei Termine. Ich habe es schon erwähnt, die Himmelfahrtswanderung in Weimar ist Treffpunkt 13.30 Uhr vor dem Bahnhof. Und dann haben wir ebenfalls morgen am 13. Mai und am 27. Mai immer ab 20 Uhr im Spaceman Johannesplatz 20 die Kneipenabende des CSD e.V. zu Jena. Das war's. Ich sag tschüss, winke, winke. Passt auf euch auf. Wie gesagt, wir hören uns wieder zum Selected by ESC und ansonsten pünktlich in 4 Wochen dann hier mit weiblicher Verstärkung am Mikrofon mit Theresa. Und rausgehen wir heute mit Northern Light aus Großfieselbach und wir reisen zusammen. Tschüss, macht's gut. Passt auf euch auf. Bis demnächst.

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17: Hi, Nifty hier, und ihr hört Doper Than Dope. Hinter mir liegen wirklich miserable Wochen. Ich war sehr doll und sehr langwierig krank. Deswegen musste ich auch leider die meisten meiner Projekte in den letzten Wochen pausieren. Damit ihr aber trotzdem in diesem Monat nicht auf eure Dosis Doper Than Dope verzichten müsst, habe ich mir Unterstützung geholt. Heute das erste Mal in der Geschichte dieser Radiosendung gebe ich das Moderationsmikrofon ab. Mein Homie Joyce hat für euch eine Sendung gemacht zu Hip-Hop und vor allem Tanz. Die darf ich in diesem Monat übernehmen. Vielen Dank dafür, und ich wünsche euch sehr viel Spaß beim Hören. Let's go!

0: 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Hallo, ich hoffe, ihr seid nun alle wach. Das waren Little Sims und Sir mit dem Titel One in Rotation. Und heute geht es genau um das, was bei einem Radio nicht fehlen darf. Genau, Musik. Und dafür habe ich euch heute ein paar freshe Hip-Hop-Tunes mitgebracht und vielleicht auch ein bisschen mehr. Kennst du das, wenn du etwas hörst und einfach nicht stillsitzen kannst? Und je nach Setting, du dann schon imaginativ in deinem Kopf oder in Real auf der Tanzfläche stehst, plötzlich wie von Zauberhand dein Kopf zum Beat nickt, deine Arme sich bewegen und deine Beine Schritte ausführen, die sie zum normalen Laufen jetzt nicht machen würden. In der heutigen Sendung geht es um das Thema Tanzen, wie also der Groove in den Körper kommt. Bleibt also dran, wenn ihr A. nichts verpassen wollt, B. richtig gute Musik hören wollt und C. einfach nicht mehr stillsitzen könnt.
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0: großen Tanzstile. Ich würde nicht auf die Zahl schwören, aber ihr wisst, was ich meine. In dieser Sendung geht es aber speziell um Hip-Hop und Street-Dance. Wenige Tänze sind so akrobatisch wie die im Hip-Hop. Und Hip-Hop ist vor allem bekannt durch die roughe Energy, die kulturelle Tiefe und auch die Expressivität in den Moves, die die TänzerInnen und Tänzer mitbringen. Man kann Hip-Hop nochmal in unterschiedliche Tanzstile aufteilen mit wiederum verschiedenen Schritten und Figuren. Und um da so einen kleinen Einblick zu bekommen, werde ich euch heute ein bisschen in die Grundstrukturen sozusagen mitnehmen und ein bisschen was dazu erzählen. Was Hip-Hop aber auch noch von anderen Tänzen unterscheidet, ist, dass es sehr von Improvisation lebt. Also ich meinte ja schon, es gibt verschiedene Grundstrukturen und Schritte, aber dennoch ist ein tragendes Element, dass Hip-Hop und die TänzerInnen versuchen, im Fluss zu bleiben. Es gibt zwar Choreografien und etwas, worauf man baut, aber dennoch lebt Hip-Hop davon, zu freestylen und in jedem Moment neu zu entstehen. Es gibt sozusagen nichts in Stein gemeißeltes. Also klar, es gibt eine Struktur und es gibt einen Boden, auf dem man steht und auf den man immer wieder zurückkommen kann. Aber es geht nicht darum, sich krampfhaft an irgendeinem Skript festhalten zu wollen. Es geht darum, fluide zu bleiben und sich immer wieder neu auf das, was in einem selbst passiert und das, was in der Außenwelt passiert, einschwingen zu können, darauf reagieren zu können, spontan zu sein. Hip-Hop ist auf jeden Fall nicht in irgendwelchen fancy Studios entstanden, sondern ganz konkret auf der Straße, in Zeiten von Armut und sozialer Unruhen. Hip-Hop war von Anfang an eine Kraft, die Menschen in prekären Situationen verbunden hat und ihnen die Möglichkeit gegeben hat, ihre eigene Identität zu finden, zu benennen und Ausdruck zu verleihen und dadurch ja auch in Verbindung zu kommen mit anderen Menschen. Die ganze künstlerische und kulturelle Bewegung ist in den späten 60er Jahren in Amerika entstanden, und zwar in den African American und Latin American Communities, in den Nachbarschaften, unter anderem der Bronx, Queens und Brooklyn. Die ersten Moves im Hip-Hop oder Street-Dance, wie zum Beispiel The Running Man, The Reebok, The Roger Rabbit, waren nicht nur coole Moves, sondern Bewegungen von Widerstand, Celebration und Identität. Die Hip-Hop-Moves wurden zur Sprache einer Kultur, die die Einschlagkraft hatte, von der Straße und von Blockpartys auf Weltbühnen zu gelangen. Und das ist ganz schön abgefahren, dass eine einzelne Bewegung im Körper die Kraft hat, zu einer Bewegung zu werden, die ganze Generationen mitreißt.
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0: Das war Everyday Hell von Fred Rostar. In der heutigen Sendung geht es ums Thema Tanzen und Hip-Hop und Streetdance. Jeder Schritt beginnt bei dir und in deinem Körper. Und dein Körper ist ein Instrument. Du kannst mit deinem Körper sozusagen singen. Du kannst deine Gefühle ausdrücken und es ist egal, ob gute oder schlechte. Deine Gefühle finden in der Bewegung deines Körpers Platz. Und Hip-Hop ist eine Kultur, in der genau das stattfindet. Und dabei geht es auch noch um Community, um Kunst, aber auch um Competition. In der heutigen Sendung jedoch geht es nicht um Competition, sondern eher darum, einen niedrigschwelligen Einstieg in das Thema Tanzen zu finden und nicht unter diesem Druck zu stehen, sich zu vergleichen und irgendwas leisten und reißen zu müssen, sondern vielleicht einfach motiviert zu werden, mal etwas auszuprobieren, einfach weil es Spaß macht. Fangen wir mal an mit der ersten Kategorie, und zwar Breakdance. Ich denke, jede Person da draußen kann sich etwas darunter vorstellen. Jede Person hat schon mal irgendeinen Menschen gesehen im Fernsehen oder so, der auf dem Kopf steht und sich 10-mal um seine eigene Achse dreht, währenddessen andere Leute drumherum stehen und wild herumschreien und klatschen und es einfach sehr mitreißend ist, was dort passiert.
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0: Breakdance wird von sogenannten B-Boys oder B-Girls getanzt und man nennt es auch kurz gesagt Breaken. Es ist ziemlich athletisch und akrobatisch und es findet nicht nur im Stehen auf den Füßen statt, sondern es wird auch auf den Händen oder sogar auf dem Kopf getanzt. Eine Tanzlehrerin, die ich kenne, die sagt immer, der Boden ist mein bester Freund. Und das lässt sich sehr gut auf Breakdance beziehen, denn Breakdance hat sehr, sehr viel Bodenkontakt und enthält auch viele Elemente und Küren aus dem Bodenturn. Jedenfalls erfordert Breakdance im Allgemeinen sehr viel Training und besteht aus verschiedenen Elementen, auf die ich gleich genauer eingehen werde, nach dem nächsten Track, und zwar Doji, Boiled Peanuts.
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Ja, yeah, das war Doechii, klassisch auf Boom Bap. Und das erste Element, worüber wir jetzt sprechen, ist das sogenannte Top Rocking. Das ist der Tanz im Stehen. Das ist das Erste, was alle sehen, zuerst, wenn der Tanz beginnt. Es ist quasi die Vorstellung oder die Introduction. Während dieser Sequenz werden schnelle Schritte oft mit Sprüngen in der Luft oder auf dem Boden verbunden. Und klassische Schritte sind beispielsweise der Indian Step oder der Two-Step. Die eignen sich als perfekte Grundlagen. Und von da aus geht es dann runter auf den Boden. Und das wird als Go-Down bezeichnet. Wichtig ist dabei, dass der Rhythmus des Tanzes nicht unterbrochen wird. Und das, was dann auf dem Boden geschieht, nennt man Footwork. Das ist quasi das Herz des Tanzes und das, was Breakdance von anderen Tänzen sehr unterscheidet. Die Tänzerin oder der Tänzer stützt sich dann mit den Händen und den Armen auf den Boden ab oder mit anderen Körperteilen, nur nicht unbedingt mit den Füßen. Also das gesamte Körpergewicht ist wirklich nach unten verlagert. Und dann kann man sich vorstellen, vielleicht kennt ihr den Six-Step, dass während der Unterkörper auf dem Boden abgestützt ist, die Beine in die Luft gestreckt werden und dann um den eigenen Körper rotieren und verschiedene Schritte damit ausgeführt werden. Wenn man das dann eine Weile gemacht hat, erreicht man sozusagen verschiedene Figuren, die vor allem mit den Händen nah am Boden gehalten werden. Und diese werden als Freezes bezeichnet. Aber darüber sprechen wir nach den nächsten zwei Songs. Also bleibt dran!

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1: Wir waren gerade beim Thema Breakdance angekommen und ich habe ein bisschen was erzählt über Top Rocking und Footwork. Und wir sind stehen geblieben bei dem Punkt, wo im Footwork, also während man seinen Körper mit den Armen zum Beispiel am Boden hält und die Beine dabei in die Luft gestreckt werden, das als Figur für einen Moment gehalten wird. Und das bezeichnet man als Freeze oder als Freezes. Die bekanntesten Freezes sind beispielsweise der Baby Freeze oder der Turtle Freeze. Dabei werden solide Formen mit dem eigenen Körper für einige Sekunden gehalten und es wird oft dann gemacht, um bestimmte Sounds in der Musik zu unterstreichen oder nach einer Reihe von Combos das Ende dieser Sequenz zu betonen. Beim Baby Freeze ist es dann zum Beispiel so, dass die zwei Hände auf dem Boden abgestützt sind und die Unterarme wie zwei Säulen nach oben gehen und auf den Ellenbogen dann der Oberschenkel liegt und man sich abstützt und dann die Beine in die Luft streckt. Vielleicht könnt ihr euch das vorstellen, vielleicht aber auch nicht, ist auch egal. Aber wenn ihr das gerade ausprobieren solltet, dann guckt euch vielleicht besser nochmal ein YouTube-Tutorial an oder wartet noch ein bisschen in der Sendung. Wir kommen auch noch zum Mitmachpart, der weitaus nicht so kompliziert klingt wie das, was ich gerade erzählt habe. Jedenfalls, was noch wichtig ist zu betonen, wenn ihr Footwork macht, trainiert eure Handgelenke, passt auf eure Handgelenke auf und generell ist ein gutes körperliches Training essentiell, um euch selber halten zu können. Um aus diesen Freezes dann wieder rauszukommen, verwendet man sogenannte Transitions, also Übergänge. Diese eignen sich auch, um verschiedene andere Schritte miteinander zu kombinieren. Und die bekanntesten Übergänge nennt man zum Beispiel Sweeps, Pretzels oder Spins. Und Spin kennen einige von euch vielleicht von dem Backspin, also wo sich eine Person über ihren eigenen Rücken abrollt.

Das war Fimi mit Beef. Und jetzt kommen wir zum letzten Element aus Breakdance, und zwar den sogenannten Power Moves. Das sind die dynamischsten Elemente im ganzen Tanz. Das bedeutet, wenn der ganze Körper sich in einer Rotation befindet, wie zum Beispiel im Headspin. Kennt ihr Headspin? Also wenn die Tänzerin oder der Tänzer den Kopf auf dem Boden hat, Kopfstand macht und sich einmal um die ganze Achse rotiert, also nicht nur einmal, sondern mehrere Male. Und ja, während dieser Power Moves ist das ganze Körpergewicht auf den Händen, den Ellenbogen, den Schultern oder auf dem Kopf. Power Moves sind in der Regel also auch Teil des Footworks und sie gehen ineinander über durch zum Beispiel Transitions oder enden im Freeze. 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

0: Es gibt des Weiteren im Breakdance auch noch Tricks, die sozusagen ein unerwartetes Element mit einfließen lassen oder Flips. Und letztendlich ist es wichtig, eine Balance hinzukriegen und alle Elemente, die heute auch besprochen wurden, einfließen zu lassen. Darunter zählen Footwork, Top Rocking, Freezes, Power Moves, Tricks, Flips und letztendlich eine Mischung aus der Struktur der Schritte und der eigenen Auslegung und Interpretation dessen. Okay, Leute, jetzt haben wir den theoretischen Teil geschafft. Und wenn du gerade nicht im Auto sitzt oder auf dem Fahrrad oder in einer sonstigen ungünstigen Position, wo du dich nicht bewegen kannst, dann kannst du jetzt mitmachen. Also, wenn du zum Beispiel gerade im Büro sitzt oder in der Schule und dich den ganzen Tag noch nicht bewegt hast, dann solltest du es unbedingt ausprobieren.
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0: Also was du jetzt direkt einfach mal ausprobieren kannst, während du irgendwas anderes alltägliches machst, ist kein körperrotierender Kopfstand oder so, sondern einfach ein Basic aus dem Top-Rock-Bereich, und zwar dem Two-Step. Stell dich einfach locker mit beiden Beinen hin und dann step mit deinem rechten Bein nach vorne links und wieder zurück. Und dann step mit deinem linken Bein nach vorne rechts und wieder zurück. Und das dann immer abwechselnd. Also rechts, zurück, links, zurück, rechts, zurück, links, zurück, rechts, zurück, links, zurück.
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1: Okay, Leute, ich hoffe, ihr konntet den Song genießen. Das war Twiggy von Yaya Had a Dream. Und bisher ging es um Breakdance, Breaking. Und wir kommen jetzt zum Abschluss zu den letzten zwei Main Styles, unter anderem Locking. Locking entstand in den 70er Jahren in Los Angeles und stammt von den Social Dances der 60er Jahre in den USA ab. Die hatten solche Namen wie beispielsweise Funky Chicken, Jerk Mashed Potato oder auch Sneak. Die Bewegungsabläufe sind im Gegensatz zu Breakdance relativ klar definiert. Der Name leitet sich vom Englischen to lock ab, das heißt verriegeln. Und das beschreibt es eigentlich perfekt, weil eine schnelle Bewegung abrupt in einer festen Position gestoppt wird. Also vom Ding her so ein bisschen ähnlich wie der Freeze, über den ich vorhin im Rahmen von Breakdance geredet habe. Das Ganze wird hauptsächlich im Stehen getanzt und besteht hauptsächlich aus schnellen und abgehackten, aber trotzdem flüssigen Bewegungen mit den Armen und dem Oberkörper. Die Bewegungen werden teilweise groß und übertrieben dargestellt und typische Locking-Bewegungskombinationen tragen oft Namen aus dem Cartoon-Bereich, zum Beispiel Skeet the Rabbit oder Scooby-Doo oder Tom und Jerry. Und das ergibt voll Sinn. Also ich war letztens das erste Mal in meinem Leben bei einer Locking-Show, also ich kannte das vorher noch nicht. Und die Figuren, die Tänze waren wirklich an Comicfiguren und Cartoons angelehnt. Also man hat gesehen, wie dort zum Beispiel eine Imitation von einem Cartoon-Held gespielt wird und tänzerisch verpackt wird, wie zum Beispiel so die Western-Knarren, die in der Hand gedreht werden. Gut vorstellen lässt sich Locking auch mit dem Signature-Move Locking Point, der passiert während der Bewegungsabläufe. Man stoppt bei einem bestimmten Beat in der Musik und dann auf jemanden oder etwas mit seinem Finger zeigt und damit zum Beispiel wunderbar andere Menschen in den Tanz mit einbeziehen kann. Und das nächste und letzte, was jetzt hier noch vorgestellt wird, ist Popping. Und Popping wird abgeleitet von to pop, also knallen. Die Bewegungen entstehen sozusagen aus Muskelkontraktionen und Entspannungen. Und daraus resultieren harte und abrupt erscheinende Isolationsbewegungen. Ihr kennt bestimmt alle diesen sogenannten Robo-Dance und das ist Popping. Also dass alles so roboterartig aussieht. Dabei wird so die Illusion von Schwerelosigkeit und ferngesteuerter Bewegung hervorgerufen. Vorwiegend passiert das Ganze im Stand und die beiden Stile Popping und Locking haben die Gemeinsamkeit, sich zu vermischen und dann zu einem wirklich einzigartigen Flow zusammenzuwachsen. Beide Moves bilden neben dem Fundament von Hip-Hop übrigens auch das Fundament von Dubstep und Contemporary. Was ich als Anlass nehme, das Musikgenre der heutigen Sendung auch auf den Schluss noch ein bisschen zu erweitern.

Falls du Popping direkt auch mal ausprobieren willst, kannst du das direkt machen. Und zwar über den Move Forearm Hit, indem du einfach versuchst, deinen Unterarmmuskel passend zum Beat, der gleich folgt, anzuspannen und wieder zu entspannen. Und dann kannst du einfach während des Rhythmus so ein bisschen damit rumspielen und gegebenenfalls anpassen und langsamer machen oder schneller machen. Und dann kannst du auch noch den Move Chest Pop ausprobieren, indem du das Ganze mit deiner Brustmuskulatur versuchst, also die Brustmuskulatur anzuspannen und wieder zu entspannen. Und ich muss sagen, das finde ich wirklich gar nicht so einfach. Aber wenn man das einmal hinkriegt, dann hat das schon einen enormen Effekt. Und wenn du das versuchst während des nächsten Songs oder der nächsten Songs, kannst du auch einfach versuchen, das dann in verschiedene Richtungen zu bewegen. Aber schau einfach, ob du den Tune fühlst. Und wir hören uns dann nochmal.

Wir haben heute über verschiedene Dance-Styles geredet und dazu freshe Tunes gehört. Denkt immer dran, bleibt im Flow und Tanzen kann helfen, mehr mit unserem Körper und den Menschen um uns herum in Verbindung zu kommen. Wenn du auch Lust auf Tanzen bekommen hast, dann kannst du einfach im Internet nachschauen, wo du in der Nähe Kursangebote findest. Oder du fängst erstmal klein an und übst einfach zu Hause mit Tutorials, indem du die heute besprochenen Schlagworte zum Beispiel eingibst. Und im Internet findet sich da wirklich eine Menge. Ich verabschiede mich mit dem Song Odyssey von LSD. Ich wünsche euch einen wunderschönen Tag, bleibt stabil und passt auf euch auf.

Das war Doper than Dope mit Nifty MC, wobei ich heute gar nicht so viel gemacht habe. Die eigentliche Arbeit hat Joyce gemacht. Vielen Dank nochmal dafür. Und euch wünsche ich jetzt eine gute Zeit. Danke fürs Zuhören und bis zum nächsten Mal bei Doper than Dope. Ciao. 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

Herzlich willkommen bei Radio Elektronika Broken Beats. Bei dieser Ausgabe gibt es ein Special rund um das Thema Sprechgesang auf Drum & Bass. Bei dieser Ausgabe dreht es sich zu großen Teilen um Drum & Bass MCs. Wir haben diesmal niemand geringeren als MC Stunner für die Sendung gewinnen können. Er wird euch in einem Interview Frage und Antwort stehen. Und des Weiteren gibt es auch einen kleinen Mix von mir mit Tunes speziell von ihm und einem Mini-Mix von ihm, gemixt von Mo Whistle. Natürlich darf wie gewohnt auch der lokale Gastbeitrag nicht zu kurz kommen. Dieses Mal wird dieser von Mio vom Endstufe-Kollektiv aus Weimar beigesteuert. Auch ich habe mit einem bestimmten Drum & Bass MC einen Großteil meiner musikalischen Laufbahn bestreiten können, nämlich mit Monch MC. Um euch von seinem Wirken einen besseren Eindruck machen zu können, gibt es nun ein Set von mir mit ihm aus dem Jahre 2013. Das Ganze hat auch schon ein paar graue Haare, ist aber immer noch hörenswert. Dabei wünsche ich euch viel Spaß.

Nach so ziemlich einer Stunde Drum and Bass mit Unterstützung von Monch MC und mir aus dem Jahre 2013 gibt's jetzt noch ein paar Fragen an Monch, damit ihr ihn etwas besser kennenlernen könnt.

0: Kumpel gemacht hast, später dann Bass Up und Überschall dann in Jena Fuß gefasst. Wie gesagt, bis 2013 habe ich hier, glaube ich, auch auf fast keiner Party gespielt, bis auf eine Session in Rudolstadt, was schon vor meiner Zeit hier gewesen ist. Und ansonsten waren wir zusammen hier viel unterwegs. Ich habe die Szene als florierend wahrgenommen, auch auf den, ja, auf kleineren Dörfern. Wir waren viel in der Umgebung unterwegs und ich habe gemerkt, die Szene geht hier auch. Das hat mich mega gefreut.
1: Wir beide waren viel on the road und haben einige hunderte, vielleicht sogar tausende Kilometer geschrubbt. An welche Gigs und Situationen erinnerst du dich besonders gern?
0: Also anfangs war da, wie gesagt, die Session in Villa am Paradies, in der Villa am Paradies mit Dillinger zusammen. Das war so der erste Gig, wo wir uns auch getroffen haben und zusammen Mucke gemacht haben. Dann kann ich mich an weitere Abend, zum Beispiel an der Café Bohne in Ilmenau, an eine Release the Pressure Party erinnern. Da stand irgendwie das Fenster von deiner Karre die ganze Nacht offen. Und dann sind wir morgen mit gefrorenen Rücklingen zurückgefahren. Außerdem gab es dann noch eine Nummer mit Dope Ammo. Da haben wir hier einen Weekender gespielt. Freitags im Rosenkeller in Jena. Dann haben wir uns am Samstag morgens vor der Plan B Boulderhalle auf ein Bier und eine Bratwurst. Bier und Bratwurst, Frühstück, Big Up Dope Ammo. Haben wir uns getroffen, sind dann weiter nach Leipzig gefahren. Und ich glaube, auf dieser Tour ist der Auspuff abgegangen und wir haben Fettfunken auf der Autobahn hinter uns hergezogen und im Endeffekt noch ein Bild mit dem abgefallenen Auspuff zusammen auf der Haltestelle gemacht, auf dem Parkplatz und sind dann mit röhrendem Auspuff weiter nach Leipzig gefahren und haben da den zweiten Abend gespielt. Das war legendär auf jeden Fall.
1: Du kamst natürlich nicht als unbeschriebenes Blatt nach Jena und wurdest in Bremen und speziell im Drönland in Achim sozialisiert. Wie lief diese Entwicklung dort für dich vor deiner Zeit in Jena ab?
0: Also angefangen hat das Ganze, dass mein Bruder damals um die 2000er rum, frühe 2000er, CDs aus der Schule mit nach Hause gebracht hat mit so Sachen wie Shy FX, Bambata, MC Skibidi, R.I.P. Da habe ich die Sachen zum ersten Mal gehört. Dann hat ein Titus bei uns aufgemacht, ein Skateshop, der hat dann Dreamland Tape Packs verkauft. Und da ich aus Bremen komme, habe ich halt dann auch gemerkt, krass, das gibt's hier halt auch in der Nähe. Dann bin ich mit 15 tatsächlich ins Drönland gegangen in Achim, weil ich gemerkt habe, da gibt's auch Drum and Bass Partys und das war nicht so weit von meinem Wohnort entfernt. Und da habe ich in jungen Jahren dann auch das erste Mal Mucke gemacht und zusammen mit Leuten wie DJ Basti auf der Bühne gestanden. Genau, die Freundschaft ins Drönland hat ja auch Wellen nach Jena geschlagen. Homies Kobi und TKR, die sind auch mit dem Drönland befreundet und Leuten da. Wir haben Austausche gehabt und uns hin und her eingeladen. Das waren legendäre Zeiten, daran liegt mir viel auf jeden Fall.
1: Du hast dich zu einem MC in der obersten Riege der D&B-MCs in Deutschland entwickelt. Wie hat sich diese musikalische Nische, speziell des Sprechgesangs auf Drum and Bass, aus deiner Sicht in den letzten 10 Jahren entwickelt?
0: Also, heutzutage ist halt nicht mehr gegeben, dass Drum and Bass MCs auf einer Party sind, vielleicht sogar noch mehrere, vielleicht sogar noch an mehreren Mics zur gleichen Zeit. Das war früher auf jeden Fall anders. Da gab's Schlagabtausche, mehrere MCs waren auf einer Party gebucht. Heute finde ich mich oftmals als einziger Host auf einer Party wieder. Was das Marketing um das Dasein eines MCs auf jeden Fall auch anders macht. Ist auf jeden Fall, wie gesagt, nicht mehr selbstverständlich. Und das mag vielleicht auch an der mageren Angebotssituation oder an der Entwicklung nach der Pandemie liegen auf Partys oder auch an finanziellen Gründen für Promotern. Aber das Ganze aus der Perspektive des Rappers zu sehen, macht dann vielleicht mehr Sinn und das Phänomen verständlicher, um das Ganze mehr als Live-Performance zu sehen. Und heute kann man mehr mit einer zentralen Figur was anfangen als ein MC oder einem Host, der eine Party begleitet und für eine gute Stimmung sorgen soll. Da muss halt, genau, schon so ein bisschen personenkulturmäßig jemand vorne stehen. Insgesamt lässt sich aber feststellen, dass da einige Leute sind, die das Business nach vorne treiben, die auch mediale Präsenz genießen. Auch in Deutschland gibt's Leute, die das Mic immer noch nicht niedergelegt haben und ihren Kram halt immer noch machen. Es bleibt relevant.
1: Was steht bei dir in nächster Zeit an musikalischen Projekten und an Events an?
0: Bin gerade wöchentlich mit einer Band am Proben und wir machen eher so Crossover, funkige Projekte. Ich spiele am 8.3. auf der Dreamland in Bremen, die ich vorhin schon angekündigt habe, beziehungsweise von der ich gesprochen habe, dass es da die ersten Tapes gab. Seit über 25 Jahren gibt es die Party in Bremen. Das spiele ich im März. Außerdem mache ich noch ein paar Projekte mit Lüde Buddha, der gerade sein 30-jähriges Bühnenjubiläum feiert. Mit dem habe ich auch noch ein anderes Projekt zusammen, ein Balkan-Drum-Bass-Projekt.

0: namens Antal Anatoliev Duo. Sie spielen im März auch noch im Gängeviertel in Hamburg. Außerdem noch im Brain Club in Braunschweig. Außerdem noch Shows mit Lüde Buddha zusammen. Nicht nur Antal Anatoliev Duo. Des Weiteren sind wir noch in Achim im Drönland, in Braunschweig im Brain Club und in Saarbrücken noch unterwegs. Des Weiteren gibt es noch ein paar Festival-Gigs. Ende Juni bin ich mit Ankaufer Fusion. Im August ist das SMS-Festival, da spiele ich mit Bootleg. Grüße gehen raus. Wir hosten außerdem noch einen kleinen Floor auf dem Moin-Festival bei uns im Norden, den Playground-Floor. Außerdem mal wieder die gute alte Adresse Membrane-Festival Anfang August in Kroatien. Außerdem fahre ich mal wieder, wie immer, gerne auf Sun & Bass Festival nach Sardinien und schau mal, was da so passiert. Letztes Jahr hatte ich da einen kleinen Gig mit Adi J aus Amsterdam. Fette Grüße gehen raus. Ich freue mich.
1: Nach dem Gastset mit Monch, einem Interview mit Monch MC, kommen wir jetzt zum Highlight, dem Interview von dem deutschen Drum & Bass MC, Stunner.
2: Kommen wir zuerst zu den Basics. Wie heißt du und woher kommst du?
3: Mein Name ist Stunner, ich komme aus Bremen, ursprünglich aber born and raised sozusagen in Celle. Das ist eine kleine Stadt in Niedersachsen in der Nähe von Hannover. Und da bin ich so Mitte der 90er mit Drum and Bass, beziehungsweise damals noch mit Jungle in Berührung gekommen. Warum auch immer, irgendwas in dieser kleinen Stadt scheint im Wasser zu sein oder so. Was so Mucke angeht oder viel auch so kulturell und subkulturelle Bewegungen. Ursprünglich Battle of the Year, falls das jemand kennt. Das ist ja so der offizielle, die offizielle Breakdance-Weltmeisterschaft. Ist auch in Celle damals gegründet worden. Da ging das Ganze los in der CD-Kaserne und da komme ich her. Das sind meine Roots.
2: Hast du eine musikalische Ausbildung oder dir alles autodidaktisch beigebracht und spielte Musik schon in deiner Kindheit und in deiner Jugend eine Rolle?
3: Nee, ich habe keine musikalische Ausbildung. Ist alles autodidaktisch, wenn du es so nennen willst. Also, Digga, so wie eigentlich alle Sachen ja entstehen. Man hört irgendwas oder man bekommt irgendwas mit, dann entwickelt man gegebenenfalls ein eigenes Interesse daran und wenn man dann Bock hat, sich mehr damit auseinanderzusetzen, so aus einer inneren Motivation raus, dann hat man natürlich auch kein Problem damit, sich Dinge autodidaktisch irgendwie selbst drauf zu schaffen, irgendwie learning by doing, so der übliche Weg irgendwie. Man feiert was oder beziehungsweise so, wie ich es bei vielen Leuten um mich rum auch mitbekommen habe, gerade was Mucke angeht, man feiert etwas, man eifert irgendwelchen Artists nach, versucht dann vielleicht auch irgendwie so, keine Ahnung, erstmal so gut wie möglich nachzumachen und daraus entwickelt sich dann im Idealfall irgendwann im Laufe der Zeit auch sowas komplett Eigenes. Und das ist das, was quasi mit Stunner sozusagen passiert ist, als dieser Drum & Bass MC. Ne? Erstmal Leute wie Skibber gehört, Stevie Hyper und immer Bock gehabt auf dieses Double-Time-Rappen, auf krasse Beats. Auch nicht so primär Studioaufnahmen und sowas, sondern einfach live auf eine Bühne zu gehen. Der DJ spielt seine Tracks und du hast jedes Mal die Möglichkeit, auf denselben Track einen anderen Text zu machen, mit den Leuten zu interagieren. Das war, ja, das war's. Und dann ist so aus der Liebe zu dieser Sache ist dann so der Wille zum Lernen sozusagen entstanden und das hat bis heute nicht aufgehört.
2: Der Name unserer Sendung Radio Elektronika Broken Beats kommt nicht von ungefähr. Wann war dein erster Kontakt mit Drum & Bass?
3: Ich schwör's dir, ich kann's dir original von der ersten bis zur letzten Minute erzählen, wie dieser Moment abgelaufen ist. Das war Schulzentrum Burgstraße, da haben wir uns nach der Schule immer getroffen zum Skaten, Skateboard fahren. Die Jungs um mich rum, die, keine Ahnung, wie alt waren wir, 14, 15 oder sowas. Und dann waren die Älteren halt mit dabei, die dann schon mit ihren Autos kamen. Und ich weiß noch, einer dieser Jungs, Falk. Falk hat einen gelben VW Käfer, ein Cabriolet, gefahren. Er hatte seinen Wagen da stehen und hatte ein altes Tape, zu dem Zeitpunkt nicht ein altes Tape, aber hatte ein Tape dort laufen. Und zwar Mickey Finn und GQ von der Dreamscape, Silvester 96 auf 97. So, das Ding lief, wir waren am Skaten, wir eifern den Großen nach, Digga, die machen krasse Tricks irgendwie, wir wollen das auch. Und dann läuft diese heftige Mucke da im Hintergrund. Das war's. Ab dem Moment war klar, ich habe noch nie so einen Beat gehört. Und dann dieser Ready or Not Remix war das damals. Digga, was ist das? Direkt Herzklopfen bekommen. Das war's. Und das war's.
2: Sprechgesang kommt ja ursprünglich aus dem Hip-Hop. Wurdest du über den Hip-Hop zum Drum & Bass sozialisiert oder hattest du am Anfang direkt Kontakt mit den ersten englischen Drum & Bass MCs à la der legendären Stevie Hyper D, Skibber D, MC Dead und Co.?
3: Also der Ursprung meiner Liebe für Drum & Bass ist und für Rap auf Drum & Bass sozusagen, oder ja, ich nenne es mal Rap, weil MCen, ne, zum ein Teil des MCings ist ja quasi auch Rappen. Also meine Liebe zum Rap auf Drum and Bass ist direkt durch Drum and Bass MCs auch entstanden. Ich habe mit Rap, Hip-Hop an sich so vorher, ja, Digga, die üblichen Berührungspunkte, was so in den 90ern irgendwie war, ne? Man hat so Wu-Tang, dann irgendwie im erweiterten Sinne Rap, beziehungsweise wie auch immer, Britcore war es eigentlich eher, waren dann so Bands wie Gunshot, wo halt auch Rap mit drauf war oder Rage Against the Machine, Sprechgesang halt auch mit Gitarrenmucke und so weiter. Aber alles, was mich tatsächlich zu richtigem, zum Rappen hingebracht hat, war das, was ich an, was ich gehört habe an Parts von Leuten wie Stevie Hyper, die auch da, Digga, ich kann's dir sagen, Helter Skelter 1996, Darren J. mit Stevie Hyper, 96 oder 97, das weiß ich nicht ganz genau. Auf jeden Fall so dieses Set, eins der krassesten Sets überhaupt. Das letzte Set der Nacht, also sagt Hyper das zumindest auf dem Set, ne? Last Set of the Night. Darren J. spielt die feinsten Jump-Up-Tunes, mixt so geil auf den Ding. Und Hyper springt auf jeden Drop und haut die... Ach, Macker, das war einfach crazy. Also ja, dann von da aus irgendwie weiter zu Leuten wie Skibba. Dann habe ich Shabba irgendwie im Frühjahr 1998 das erste Mal gehört. Und war so, Digga, was ist das für eine Stimme? Was geht mit ihm ab? Und immer so dieses Double-Time-Rappen fand ich halt voll krass. Also Rappen an sich, ja okay, schön und so, keine Ahnung was. Und Storytelling, keine Ahnung, hat mich nicht interessiert. Ich wollte die, für mich waren die Flows immer im Vordergrund bei diesen Geschichten. Und bei Drum and Bass, beim MCing, beim Toasting ja sozusagen, was ja nicht vom ursprünglichen Rap auf Rap-Beats und aus dem Hip-Hop irgendwie so sehr beeinflusst ist, sondern mehr aus dem Chanten und Toasten vom Dancehall. Digga, da war all das drin, was ich krass fand, wo ich noch nicht mal wusste, dass ich es krass fand, bis ich es eben zum ersten Mal gehört habe. So, das, damit ging es los für mich.
2: Du bist meiner Meinung nach der deutsche Drum and Bass MC und hast die Kultur des Sprechgesangs auf gebrochenen Beats in Deutschland maßgeblich geprägt. Wann hast du damit begonnen und wer oder was haben dich dazu inspiriert?
3: Also ja, ich hatte Kontakt zu vielen UK-MCs natürlich, weil ich halt auch fast jedes Wochenende mit denen auf irgendwelchen Raves dann gespielt habe, also deutschlandweit, dann später kamen ja auch so internationale Geschichten dazu, irgendwie Schweiz, dann nach Spanien, auch UK selbst in London mal gespielt und sowas, aber das kam natürlich erst später, also die ersten Berührungspunkte, was so MCing angeht, waren halt deutsche MCs, die aber damals natürlich auch alle auf Englisch gerappt haben, so wie ich ja auch, damals hier in Bremen, Hardy war so einer der ersten, Killer Bee, Soul Train, so das war halt irgendwie crazy, die dann auf den Partys zum ersten Mal live zu hören, live zu sehen, später dann irgendwie auch kennenzulernen. Aber ja, keine Ahnung, das hat eine Weile gedauert natürlich. Ne? Ich habe damals mit meinem Homie Maxi, MC Maxi, mit dem ging das los. Wir dachten uns so, Digga, komm, wir wollen das auch machen. Haben uns hingesetzt, wir haben das ernst genommen. Wir haben diese Tapes studiert. Was ist die Lingo? Was ist die Sprache? Was ist der Slang? Was bedeutet was? Und jetzt stell dir vor, Digga, es ist Mitte, Ende der 90er, nichts mit Internet, mal eben googeln. Was ist ein Don Gorgon? Warum sagt der Selector? Was ist ein Rewind? Was ist ein Dapper Don? Warum sagt der Pinamanan? Was ist das, Digga? Was ist Patwa überhaupt? Das wusste man, oder ich wusste es bis dahin gar nicht. Naja, und dann, wir haben es studiert, wir haben die Tapes uns angehört, haben uns irgendwie versucht, so zu deduzieren, wenn du es so willst, abzuleiten, was ist die Bedeutung von was für Sprüchen, welcher MC benutzt welche Sprüche hört man öfter bei verschiedenen MCs aber, also dieselben Sprüche, dieselben Aussagen, Selassie, I know, yeah, so, ne, was Stevie Hyper immer gesungen hat, solche Geschichten, was ist die Bedeutung dazu, we don't cut no slack, war damals irgendwie oft auch so, ne, don't cut no slack waren irgendwie so Aussagen und dann haben wir das einfach erstmal, okay, krass, das bedeutet das und das oder es müsste das und das bedeuten, komm, wir bauen das mal in einen Text mit ein und versuchen so ein bisschen und ich glaube, das hat Maxi und mich damals halt von den anderen irgendwie so, ja, so ein bisschen, das war so ein distinktives Merkmal. Wir haben das anders gemacht, wir haben das ernst genommen. Es soll kein bitte, bitte, bad sein irgendwie die ganze Zeit, sondern das soll wirkliche Sprache sein. So, das wollten wir irgendwie machen. Und es sollte natürlich trotzdem schnell, zackig, authentisch klingen. Und auf dem Weg haben wir dann die Subkultur kennengelernt, haben die ersten Bookings bekommen. Und irgendwann standen wir dann auf einmal mit UK-MCs auf der Bühne, die dann auch so einen hatten, was mit euch los, Alter? Krass. So, und das waren die ersten Berührungspunkte mit UK-MCs. Und von da an kriegst du natürlich, auch wenn du näher dran bist, hier mal eine Nummer ausgetauscht, wobei Telefonieren damals ja noch schweineteuer war, ne? Man hat ja nicht eben mal über Roaming oder wie auch immer ins EU-Ausland oder generell ins Ausland telefoniert. Ging nicht. Aber ja gut, dann halt irgendwie war man im Austausch und hat sich dann immer öfter auch gesehen auf den Raves am Wochenende.
2: Gibt es so etwas wie einen verrücktesten Moment in deiner langen Laufbahn als MC?
3: Ja, also viele verrückte Momente gibt's, aber der verrückteste Moment, wo ich auch bis heute noch, jetzt natürlich auch nachdem Skibbas Todestag im Februar sich ja nun jährt zum dritten Mal, immer krasser hochkommt für mich, ist so, als ich das erste Mal von Skibba so die, mit Skiba eigentlich connected habe. Ne? Weil der Typ natürlich die Koryphäe des Drum and Bass MCs ist, nachdem Stevie Hyper ja dann auch direkt, nachdem ich ihn ein, zwei Jahre gerade mal gehört hatte, dann auch 1998 schon gestorben ist, war Skiba so der Drum and Bass MC Superstar. Ich meine, naja, und dann irgendwie gab es so eine Weile war das so, ist jetzt halt auch schon Ewigkeiten her, 2006, 2007, 2008, da war der halt, was weiß ich, wie oft hier in Deutschland gebucht, gefühlt jedes Wochenende und gefühlt alle zwei Wochen hatte ich irgendwo eine Show mit ihm. Er kannte mich halt nicht, ne? Ich habe den halt irgendwie von irgendwie so aus dem Backstage dann immer angehimmelt und dachte mir so, oh, krasser Typ, krasse Erscheinung auch einfach mit allem. Und irgendwann hat sich das so ergeben, das waren MySpace-Zeiten, wie gesagt 2006, 2007, dass MC Fun, mit dem er ja dann damals unter anderem die Uncontrollables hatte, mit Rough Stuff, Harry Shotter zusammen. Und Fun war schon lange, seit 2002 ein guter Homie von mir. Dass Fun irgendwie sich bei mir gemeldet hatte. Nee, Quatsch, es geht sogar noch weiter zurück, Digga. Pass auf, okay, also, wir machen das Ganze chronologisch. Es ist Februar 2007. Ich spiele eine Show in Hamburg mit Skibber und Dead und X-Man. Mit X-Man war ich halt auch schon ganz gut befreundet seit 2001 oder sowas. Und am nächsten Morgen nach der Show, ich chill zu Hause irgendwie, schickt X-Man mir eine SMS und sagt, ey, wir sitzen gerade im Flieger, Skibber, Dead und ich. Und Skibber meinte gerade, wer war dieser weiße MC da gestern Abend? Der war krass. Und Digga, mein Herz ist in die Hose gerutscht. Das war für mich schon richtig heftig. Und ich wusste, zwei Wochen später habe ich mit Skibber wieder ein Booking. Und dann dachte ich mir, an dem Abend werde ich hingehen. Er wird mich wiedererkennen. Also er hat mich jetzt einmal auf dem Radar. Ich werde hingehen, ich werde mit ihm connecten und dann gucken wir mal, was von da aus passiert. Zur gleichen Zeit, wie gesagt, MySpace-Zeiten, schreibt mir Fun, der halt mit Skibber zusammen dieses Booking später dann haben sollte in zwei Wochen, wo ich mich schon drauf gefreut habe, schreibt mir Fun an die Pinnwand bei MySpace, so von wegen, yo, wir sehen uns auf der Dreamland im März. Skibber, Fun, Stunner, Back to Back. Und da dachte ich schon so, okay, krass, es manifestiert sich langsam so ein bisschen. Und an dem Abend auf der Dreamland war es dann so, Fun hat uns vorgestellt, wir standen im Backstage, ich habe ihm einen vorgerappt irgendwie, ich hatte so einen neuen Part gerade. On the bass and the cello, I raise the levels, in the place I get hot, so hot, I blaze the devil. I write dope lines, so dope like coke lines, not like Snow White, I don't bite the apple, but on the bass and the treble, I raise the level. Irgendwie, Digga, ich weiß nicht, also irgendwie sowas mit so Doppeldeutigkeiten, mit dope lines, aber dope bedeutet nicht so wie coke lines und I don't bite, also ich beiße nicht, oder doppeldeutig auch im Sinne von, ich klaue keine Lyrics, und dann, aber ich beiße nicht wie Snow White in den Apfel, blabla, also Digga, so mäßig halt irgendwie, und er war so, okay, das ist krass. Ein paar Stunden später morgens irgendwann, Muffler geht an die Decks, spielt das Set, ich stehe auf der Bühne an der Seite, Skibber guckt zu mir rüber und sagt, yo, Stunner, komm, grab the mic. Und das war's. Fun, Skibber, Stunner, back to back. Das Set gibt's auch noch irgendwo online. Krasser Moment für mich gewesen, der heftigste. Naja, und danach haben wir halt heftig connected. Wir sind zusammen ins Studio gefahren. Er war öfter hier in Deutschland. Auch dann waren wir zusammen unterwegs, haben zusammen gechillt und sowas. Krassester Moment, Digga, und mir rutscht auch immer noch das Herz in die Hose, wenn ich heute davon erzähle. Den Typen habe ich geliebt. Den liebe ich immer noch, Digga. Der hat so viel für mich gemacht. Das war so ein herzensguter, herrlicher Mensch. Einfach solche Menschen will man um sich rum haben. Abgesehen auch von dem MC-Status. Einfach er als Typ. Bro. Einfach Bro. Guter Mensch.
4: Und einen emotionalsten Moment.
3: Und damit sind wir halt auch gleich bei zwei meiner emotionalsten Momente in diesem, also im Drum and Bass Kontext. Der eine nämlich, als ich Skibber zum ersten Mal getroffen habe, beziehungsweise, und ja, er mich halt recognized hat. Das war krass für mich und dann der Emotion, also im guten Sinne sehr emotional und in einem schlechten Sinne sehr emotional war dann halt, als ich die Nachricht bekommen habe, dass er tot ist. Also das, wie gesagt, das sitzt bis heute noch voll tief. Ich habe auch immer noch so den ganzen WhatsApp-Verlauf von ihm aus den letzten Jahren. Ich habe das alles noch hier gespeichert und manchmal höre ich mir das noch an. Das tut einfach immer noch weh.
4: Vor einigen Jahren bist du den Schritt gegangen und hast eine unbefristete Festanstellung gegen das Dasein als Vollzeitmusiker getauscht. Ein Schritt, vor dem ich persönlich speziell in der Subkultur sehr großen Respekt habe. Wie hat das dein Leben verändert und würdest du das wieder so machen?
3: Auf jeden Fall würde ich das jederzeit wieder genauso machen. Und das war mir auch eine ganz, ganz große Lehre, Dinge nicht zu verkopft zu betrachten. Ich musste raus. Also ich hatte einen geilen Job. So, ich war im öffentlichen Dienst, ich hatte nicht viel auszuhalten. Ich hatte ein super cooles Team um mich rum. Aber ich habe halt, meine Liebe war halt Musik machen. Und dann dachte ich mir, gut, okay, was muss ich jetzt machen, um mit der Musik irgendwie Fuß fassen zu können? Ich brauche einen Plan. Ich habe einen Businessplan gemacht. Ich habe habe meine Kündigung geschrieben, habe angefangen, Geld zu sparen, wirklich wie bekloppt, um Rücklagen zu haben, um die erste Zeit der Selbstständigkeit irgendwie überleben zu können. Das klang natürlich zu der Zeit damals, oder beziehungsweise das klingt auch heute noch total utopisch. Ich rap jetzt auf Drum and Bass und werde damit meinen Lebensunterhalt bestreiten. Das ist natürlich völliger Schwachsinn. Am Ende, was ich aber meine, was das Learning ist, ist, ich bestreite mit Drum and Bass jetzt nicht in erster Linie meinen Lebensunterhalt, aber der Schritt in diese Richtung hat dafür gesorgt, dass dann Rewind mir angeboten wurde. Also diese, ne, eine wöchentliche Radioshow, eine Drum and Bass Radioshow im öffentlich-rechtlichen Radio, Digga, in Deutschland. Was ist los? Daraus dann noch mehr Moderationsjobs, durch das Drum and Bass MC dann mehr auch Songwriting für andere Künstlerinnen und Künstler und einfach, also eins führt zum anderen und das ist so ein schönes Beispiel dafür. Geh den ersten Schritt und der Weg wird klar, wenn du losgehst. Natürlich nicht gedankenlos einfach irgendwie scheiße drauf losrennen, sondern schon, du musst dir Gedanken machen, du musst das ein bisschen strukturieren oder vielleicht auch ein bisschen mehr strukturieren, aber ich würde das jederzeit wieder so machen und mach das auch bis heute immer wieder so, generell mit allen möglichen Situationen. Wenn ich der Meinung bin, mein Herz schlägt für etwas und mein Bauch sagt mir, ja, das ist es, dann hole ich den Kopf nach, um das Ganze irgendwie so ein bisschen für mich so zu strukturieren, wie gesagt. Und dann, Digga, ich laufe los. Es ist mir egal. Was soll passieren, Digga? Was soll passieren?
4: Woher beziehst du deine Inspiration? Und hast du andere Hobbys neben der Musik zum Abschalten?
3: Also die Inspiration hat sich im Laufe der Jahre ehrlich gesagt so ein bisschen geändert. Damals war Inspiration halt hauptsächlich das, was ich so aus UK mitbekommen habe. Ne? Wie wird geflowt, wie rappen die Drum and Bass MCs und so weiter. Später war es dann halt vor allem so, wie rappen Grime MCs, weil das halt lyrischer war als Drum and Bass MCing an sich. Und jetzt im Laufe der Zeit hat sich das viel so auf, ja, weiß nicht, auch auf Deutschrap einfach so ausgeweitet. Zum einen ehrlich gesagt so ein bisschen auch die verschiedenen Themenkosmen. Das finde ich irgendwie ganz spannend. Zum anderen irgendwie auch mehr, wie verwusste ich deutsche Sprache so, dass es cool klingt in diesem eigentlich britischen Kontext. Also auf Deutsch zu rappen ist so die eine Sache, aber auf Deutsch so zu rappen, dass es cool float auf Double Time ist wieder eine andere Geschichte. Und manche Flows sind zum Beispiel, also die man im Englischen einfach so machen würde, die funktionieren auf Deutsch gar nicht so, weil Deutsch anders betont wird, weil Deutsch irgendwie ein bisschen harscher ist, so ein bisschen kantiger von der Sprechweise her und so. Und das finde ich gerade total spannend, mir auch so ein bisschen, weiß nicht, Inspiration einfach zu versuchen, irgendwie aus meinen eigenen Gehirnwindungen rauszuziehen, weil es das so eben auf die Art und Weise nicht gibt. Na klar, gibt es Double-Time-rappende MCs oder Rapper hier in Deutschland, aber nicht auf diese Beats, also wie geht man damit um, das ist das Ding. Und ansonsten, ja, wenn ich merke, dass die Inspiration mal nicht mehr so gut läuft, dann raus aus der Zone sozusagen und ein bisschen was machen. Also generell funktioniert in allen Lebensbereichen es immer sehr gut, dass wenn der Kopf dicht ist und da irgendwie nichts mehr geht, dann hilft es immer sehr gut, den Körper zu aktivieren. Also ich mache voll viel Sport, Krafttraining, Ausdauertraining, Kampfsport, keine Ahnung. Dann jetzt im Winter ist halt voll geil, ich habe einen See direkt um die Ecke, wir sind halt seit 5 Jahren mit ein paar Jungs, immer im Winter gehen wir halt Eisbaden, das rückt den Kopf dann auch nochmal gerade. Und witzigerweise kommen in diesen Momenten, wo es gar nicht so um strukturiertes, kreatives Arbeiten geht, weil ich versuche, kreatives Arbeiten tatsächlich strukturiert zu machen, kommen aber in diesen anderen Modi sozusagen, wenn ich gar nicht am kreativ arbeiten bin, kommen halt immer wieder geile Ideen und geiler Input. Und somit wird natürlich ist die Lebensrealität auch ein bisschen Einfluss immer. Die Rave-Geschichten von früher, der Sport, die Motivation, die Selbstmotivation, solche Geschichten.
4: Wie würdest du deinen Musikgeschmack neben Drum and Bass beschreiben? Gibt es sogar ein paar musikalische Guilty Pleasures?
3: Meinen Musikgeschmack beschreiben. Exorbitant erlesen, Alter. Nein, komplett gemischt, absolut random. Ob ich Guilty Pleasures habe, nee, würde ich nicht sagen, weil ich glaube, ich kann zu allem, was ich an Mucke pumpe, kann ich auch stehen. So, also ich glaube, da gibt es keinen Grund, irgendwie geschämt zu werden. Ob das jetzt irgendwie 80s, 90s Shit ist oder sonst was, ob es Popmucke ist oder sonst was. Also ich kann, glaube ich, so gut wie jedem Genre irgendwie etwas abgewinnen. Ja, also deswegen, ja, offen für alles, keine Ahnung, eine stabile Popmelodie ist eine geile Popmelodie. Ein geiler Beat ist ein geiler Beat, eine fette Bassline ist eine fette Bassline. So, also das Einzige, was ich, glaube ich, pauschal negieren würde, ist so Schlagermucke. Damit holst du mich nicht ab. Und vielleicht Happy Hardcore, wenn es ein bisschen zu clownig wird. Da habe ich nicht so Bock drauf, aber ja, keine Guilty Pleasures in dem Sinne. Ansonsten offen für alles. Und vor allem auch immer offen dafür, technisch drauf zu hören. Also auch wenn Rap mich nicht zu 100% abholt, Deutschrap oder sonst was, auf jeden Fall immer dankbar dafür, geilen Input zu kriegen im Sinne von einen technisch gut geschriebenen Text zu hören, wo die Reime geil sind, wo coole Bilder gemalt werden, sowas, also ja.
4: Wir haben meiner Meinung nach ein großes Nachwuchsproblem hinsichtlich Drum and Bass MCs in Deutschland. Ist das auch dein Eindruck und hast du ein paar Tipps für junge Menschen, die mit dem Gedanken spielen, auf DNB zu rappen?
3: Ja, haben wir ein Nachwuchsproblem bei Drum & Bass MCs? Weiß ich nicht. Ich glaube, das Nachwuchsproblem, also das so zu nennen überhaupt, ist so eine alte Leute-Sache. Und so eine theoretische Sicht darauf. Wenn Leute keinen Bock haben, das zu machen, dann ist das erstmal so. Also ob das ein Problem ist, weiß ich nicht. Weil ich glaube, Leute haben keinen Bock drauf, weil es vielleicht auch nicht unbedingt die beste Inspiration dafür gibt. Das ist Nummer eins. Nummer zwei ist, wenn ich jetzt irgendwie Nachwuchstalenten oder wie auch immer oder irgendwelchen Nachwüchslern Tipps geben sollte, wie man besser auf Drum & Bass rappt, würde ich sagen, Schritt eins, weil das ist, glaube ich, ganz viele Jahre lang das Problem im Drum & Bass gewesen, dass Leute, die auf Drum & Bass rappen wollten, sich auch ausschließlich an Drum & Bass MCs orientiert haben und dann dachten, ich muss das genauso machen, eins zu eins. Also lern erstmal Rap an sich, lern gute Texte zu schreiben, egal ob jetzt auf Englisch oder Deutsch. Aber ich meine, auf Deutsch geht halt auch wunderbar jetzt. Deutschrap hat sich super etabliert in den letzten Jahrzehnten, muss man sagen. Lern einfach stabile Texte zu schreiben und mach's dir nicht einfach. Das ist das, nämlich was die letzten Jahre mich todes abgefuckt hat. Und denk so, als Drum & Bass MC reicht's, wenn ich meinen Bitte, Bitte, Butt mache und anfange Leute anzuschreien, who is the rewind, where's the noise? Und all so ein Scheiß, Digga, ich kann das nicht mehr hören. Nimm deine Craft, also nimm das Handwerk ein bisschen ernst, setz dich hin, investier deine Zeit, mach guten Scheiß draus und stell dich nicht auf die Bühne und nimm dir das Mic und fang an, da irgendeinen Scheiß runter zu rattern, der keinen Sinn ergibt. So, das krieg ich echt voll den Hals, Alter. Weil das macht halt dieses Drum & Bass MC-Ding auch irgendwie kaputt. Weißt du, da hat keiner einen Mehrwert von, außer dein Ego, wenn du auf einer Bühne stehst und Leute anschreist. Das fühle ich nicht. Also ja, was ist der Tipp? Setz dich hin, setz dich mit der Materie auseinander, wenn du es geil findest. Und wenn es keiner geil findet und darum nicht machen will, Digga, dann ist das halt einfach so. Ich werde es weitermachen. Ich lieb's.
4: Wir in der Szene kennen es alle. Drum & Bass ist in Deutschland über die Jahre immer sehr dynamisch und zyklisch, bleibt aber irgendwie immer eine Subkultur. Wie ist dein Eindruck der Drum & Bass Szene in Deutschland zurzeit? Siehst du einen Trend nach oben oder eher nach unten?
3: Ja, ich habe das Gefühl, dass die Drum & Bass Szene in Anführungsstrichen in Deutschland keine Drum & Bass Szene ist so wirklich. Oder vielleicht gibt es solche Szenen im ursprünglichen Sinne, wie wir das von früher noch kennen, auch gar nicht mehr, weil eine Subkultur nicht mehr so geboren wird wie damals. Damals wurdest du als Szene miteinander vereint, weil du etwas geliebt hast und dafür quasi auch, also du musstest Zeit investieren, du musstest Willen investieren, du musstest Geld investieren, um an diese Musik ranzukommen. Heute ist alles irgendwie zwei, drei Klicks entfernt und die größte Arbeit, die du reinstecken musst, ist vielleicht Worst-Case-mäßig eine halbe Stunde mal zu googeln, bis du dann bei irgendeinem Set landest oder irgendwelche Infos zutage förderst. Damals war das so, du musstest halt drei Stunden mit dem Zug irgendwo hinfahren, in diesen Plattenladen gehen, am Donnerstag, wenn die White-Labels ankamen, dann das Glück haben, das richtige White-Label zu haben und vorher dafür gearbeitet haben, auch die Kohle zu haben, um dieses White-Label kaufen zu können. Und das hat natürlich alles verbunden. Wenn jemand da stand mit einem Plattencase voll krasser Platten, wusstest du, der gibt alles für diese Platten. Wenn jemand, keine Ahnung, als wir dafür gerappt haben, also dazu gerappt haben zu dieser Mucke und wir hatten krasse Texte am Start, wusstest du, Digga, wir gehen nicht auf diese Bühne und rappen irgendwas, wo wir gerade Bock drauf haben, sondern da sind Stunden und Stunden reingeflossen, wo wir uns das Gehirn zermartert haben, einen geilen Text zu schreiben und so und quasi an unserer Craft gearbeitet haben auf Bühnen oder auch alleine zu Hause, wo es keiner sieht. Nicht mit dem Handy vor der Fresse, wo man schnell ein Video hochlädt und irgendwie Instant Gratification bekommt, weil Leute das sofort liken oder sonst was, sondern wir haben im Stillen gegrindet und haben die Arbeit reingepackt. Und ich glaube, das ist generell so eine Entwicklung, warum Szenen nicht mehr so funktionieren wie damals, dass alle in einer Szene zusammengeschweißt sind. Es ist ja auch so, keine Ahnung, Alter. Also die Bremer Szene hat nichts per se erstmal mit der Mannheimer Szene noch zu tun. Das war damals auch ganz anders connected, zum Beispiel. Deswegen, ja, keine Ahnung. Ist es dynamisch? Ja. Bleibt es eine Subkultur? Ja, ja, nein, jein. Ich weiß es nicht, Digga. Und ehrlich gesagt, es ist mir auch scheißegal. Es ist, was es ist. Jeder soll seinen Spaß damit haben und soll es, wenn es nach mir ging, auch ernst nehmen und nicht nur irgendwie für einen schnellen Hype irgendwie auf den Zug aufspringen. Aber das passiert natürlich auch und ja, letzten Endes, wer bin ich, das zu be- oder zu verurteilen? Ich mache mein Ding und freue mich, dass ich da bis heute einfach Liebe für habe und Spaß dran habe.
4: Die DNB-Szene ist, wie gesagt, in Deutschland immer Subkultur, jedoch regional sehr verschieden. Gibt es Städte, wo du besonders gern spielst und welche Erfahrungen hast du in der ostdeutschen und speziell in unserer kleinen Thüringer Drum-Bass-Szene gemacht?
3: Also um ehrlich zu sein, ich habe keine Lieblingsstädte, in denen ich spiele. Das ist mehr so, zum einen sind es, wenn dann Lieblingsclubs, dann ist es so auch gerne mit bestimmten DJs oder mit bestimmten anderen Künstlerinnen und Künstlern zusammen. Das ist mehr so das Ding, weil ich auch von Anfang an, also ich finde das total geil, ein Zusammengehörigkeitsgefühl innerhalb einer Szene zu haben. Aber sich auf so einem Zusammengehörigkeitsgefühl auszuruhen, was so in den letzten Jahren immer wieder mal passiert ist, Digga, wir sind Szene, wir müssen uns supporten und pushen und so weiter. Ja, das ist gut bis zu einem gewissen Grad, nämlich bis zu dem Grad, ab dem das Zusammengehörigkeitsgefühl wichtiger ist als die Qualität einzelner Künstlerinnen und Künstler. Das heißt also, konkretes Beispiel, ein DJ, es gibt einen sehr guten DJ, der aber nicht so gut in der Szene integriert ist, der wird nicht so viele Chancen bekommen wie ein sehr gut vernetzter DJ, der aber vielleicht als DJ übertrieben gesagt scheiße ist oder nicht so gut. Und das mag ich nicht. Ich finde, jeder ist für sein eigenes, also für seine eigene Craft, das habe ich ja vorher auch schon gesagt, für sein eigenes Handwerk und die Güte und Qualität seines Handwerks verantwortlich. Und das möchte ich, dass das für sich spricht sozusagen. Das heißt also, egal wo ich hingehe, in welche Stadt, unabhängig von der Stimmung dort oder wenn man sagt, ja, da, dieser Club ist besonders geil und da läuft es immer besonders gut, das ist total schön, aber das ändert nichts daran, dass ich quasi von der Qualität meiner eigenen Performance erstmal überzeugt sein muss. Und ja, keine Ahnung. Also kann man jetzt vielleicht, wenn man von außen drauf guckt, sagen so, hä, was ist das denn so? Er hat seinen Kopf in seinem eigenen Arsch stecken, was soll der Scheiß? Aber das ist, also ich meine das nicht aus einer Arroganz raus, sondern ganz im Gegenteil, aus einer Eigenverantwortung heraus. Also dieses, eine Clubnacht in einer bestimmten Stadt kann auch nicht gut laufen, im Sinne von, die Zahlen sind nicht gut, es sind nicht viele Leute da oder die Stimmung kommt nicht rüber. Dann ist das zwar nicht so cool und nicht so erfüllend, aber wo ich immer mich drauf fokussieren kann, ist, dass ich meine Performance so gut wie möglich abliefere. Meine Texte sitzen, meine Beats sind so gut wie möglich produziert, mein DJ und ich haben einfach einen guten Flow miteinander und dann springt der Funke in der Regel auch einfach über. Also ich habe das in den letzten Jahren, insbesondere seit die eigenen Releases am Start sind, nicht ein einziges Mal erlebt, dass ein Club, auch wenn er vielleicht nicht komplett to the brim gefüllt war, dass der nicht gut drauf reagiert hat. Und ich meine, gerade in den letzten Jahren, und das ist mir sehr wichtig, spiele ich viel außerhalb von Drum and Bass Events. Und das ist das, wo ich eigentlich auch noch mehr hin möchte. Jetzt nicht, um die Szene zu pushen, wieder dieses ein auf den, sondern einfach, weil ich meinen Sound, das, was ich mache mit diesem Deutschrap und Drum and Bass, nicht rein auf Drum and Bass sehe, sondern auch in einem poppigen Kontext, auch in einem Rap-Kontext und so weiter. Also ja, deswegen ist jetzt ein bisschen abgeschwiffen von der Ursprungsfrage, ob ich irgendwie eine Lieblingscity habe oder so. Habe ich nicht. Mir sind andere Dinge dabei wichtiger, als das jetzt an irgendeiner Lokalität oder sowas festzumachen.
4: Und zu guter Letzt, hast du aktuelle Projekte und Tunes in der Planung? Wo trittst du die nächsten Monate auf und hast du schon über den Festival-Sommer etwas geplant?
3: Ja, viele aktuelle Projekte. Also dieses Jahr werde ich zum ersten Mal, seit ich angefangen habe, überhaupt eigene Tracks zu releasen, richtig strukturiert monatlich rausballern. Gut vorgearbeitet die letzten zwei Jahre. Shoutout an Smearlab und an Champion, mit denen ich viel an den Produktionen sitze. Außerdem auch an Lenny und Joker, mit denen ich viele Texte zusammenschreibe, die ich also in den letzten Jahren, von denen ich super viel lernen durfte, wie Deutsch gute Texte funktionieren, wie man schöne Bilder malt, wie man vor allem auch geile Reime macht und das Ganze technisch einfach cool rüberbringen kann. Grüße raus an Hannah Noir, auch mit der ich viel zusammengearbeitet habe in den letzten Monaten. Das ist auch eine Freude zu sehen. Da haben wir übrigens auch eine Nachwuchskünstlerin. Also es müssen keine MCs im ursprünglichen Sinne sein, wenn man sagt, wo ist der Nachwuchs, sondern die macht komplett ihr eigenes Ding. Die hat ein super cooles Team um sich rum, die, ja, also merkt euch Hannah Noir auf jeden Fall schon mal. Das ist crazy, da ist der Nachwuchs. Und ansonsten, ja, viele Releases dieses Jahr ballern. Live-Shows, viele Club-Geschichten, primär so lokal und regionale Geschichten. Und Festivals, ja, auch hier regionale Geschichten. Wir spielen Ferdinandsfeld, das ist hier in der Bremer Umgebung eine relativ große Sache. Das ist ein Kollabo mit Lifeline, die Dreamland ja auch schon seit, keine Ahnung, mittlerweile 25 oder 30 Jahren veranstalten. Dann sind wir auf, ich glaube, Perukaville ist das? Ich weiß nicht, wie es heißt. Also einige dieser Festivals eben, wo ich schon meinte, ich möchte Drum & Bass auch an Orte bringen, wo Drum & Bass nicht in erster Linie so gesehen ist. Und ja, ansonsten checkt gerne @stunnerdnb bei Instagram, da findet ihr alle Infos. Oder guckt bei Spotify einfach nach Stunner, STUNNAH. Da findet ihr natürlich per se immer die neuesten Releases und auch die älteren. Gönnt euch den Scheiß. Danke für den Support. Big up.

Kommen wir nun zu dem bereits angekündigten Minimix von niemand geringeren als DJ Mo Whizzle, der gerade richtig Wellen macht, zusammen mit Stunna und Rest in Peace, Leute, MC-Legende, MC Skibbity. Großes Kino, viel Spaß dabei, aufdrehen.

um auch ganz speziell von MC Stunners musikalischem Werk einen besseren Eindruck zu bekommen, habe ich auch noch 10 Tunes von ihm für euch locker abgemixt. Viel Spaß beim Anhören.

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Nach nunmehr 2 Stunden voller Drum and Bass mit Begleitung von MCs in Form von MC Stunner und Monch MC kommen wir nun zu einem reinen DJ-Set von Mio vom Endstufe-Kollektiv aus Weimar. Ich hoffe, diese Sendung hat euch sehr viel Spaß gemacht und ihr habt einen schönen Einblick in diese kleine Nische des Drum and Bass bekommen können. Nun aufdrehen und viel Spaß beim Anhören von

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6: Jetzt heißt es Treppensteigen. Wir steigen auf einen Berg im westlichen Bereich von Jena. Wegen diesem Berg gibt es das Wappen von Thüringen, der Landgrafen.
7: So, Johann, nun befinden wir uns auf dem Landgrafen. Hier oben auf der Bergspitze stehen wir auf 280 Meter Höhe zwischen Mühltal und dem Rautal.
8: Fantastisch! Der Ausblick muss ja einer der besten in ganz Jena sein.
7: Allerdings, wenn du noch besser sehen möchtest, dann lass uns auf den stählernen Landgrafenturm steigen. Er ist 27 Meter hoch und hat 143 Treppenstufen. Da kommt man zwar ins Schwitzen, aber dafür kannst du vom Saaletal bis zur Leuchtenburg sehen.
8: Kein Wunder also, dass der Turm auch der Balkon Jenas genannt wird. Nix wie rauf!
9: Am Turm treffen Lena und Johann auf Jochen Ternett, den Vorsitzenden des Landgrafenvereins.
10: Also auf dem Landgrafen gibt es eine Berggemeinschaft Landgrafen. Das ist ein gemeinnütziger Verein, genau wie auf den anderen Bergen, Fuchsturm, Jänzig, Löbdeburg. Die haben alle einen Verein und die Vereine kümmern sich um die jeweiligen Berge. Und wir betreuen auch den Aussichtsturm, den großen auf dem Landgrafen. Der Turm ist also 1970 gebaut worden als Fernsehumsetzer. Und 1971 haben wir, der Verein, bei der Stadt gesagt, es wäre doch sinnvoll, man würde da oben eine Aussichtsplattform machen. Und wir haben die Betreuung übernommen, das heißt, wir halten das sauber, Treppenhaus und oben, putzen die Scheiben so und betreuen eben Öffnungszeiten jeden Samstag und jeden Sonntag von Mittag bis 18 Uhr, wenn es langsam dunkel wird. Und auch an Feiertagen.
8: Uff, nach dem ganzen Treppensteigen brauche ich erstmal eine Erfrischung.
7: Gute Idee, Johann. Lass uns eine Pause im Restaurant Landgrafen machen. Dort bekommen wir etwas zu trinken und sicher einen leckeren Snack.
9: Nach einer Pause im Restaurant sollte man zwei Denkmale nicht verpassen, die auf dem Landgrafen stehen. Das eine ist das Lommer-Denkmal. Horst Lommer, der in dem Medaillon zu sehen ist, war ab 1879 Oberstaatsanwalt am Thüringischen Oberlandesgericht. Da er neben der trockenen Justiz auch die Natur liebte, nahm er den Posten des Vorsitzenden im Jena Verschönerungsverein an. Er setzte sich sehr dafür ein, dass Jenas Umgebung hübsch und instand gehalten wurde, was ihm schließlich auch die Ehrenbürgerwürde der Stadt einbrachte. Etwas weiter weg vom Restaurant steht noch das Blinker-Denkmal.
8: Was sind denn Blinker, Lena?
7: Blinker haben im Ersten Weltkrieg militärische Nachrichten ihrer Gruppe per Blinkzeichen an andere Gruppen weitergegeben. Blenden sorgten dafür, dass die Gegner nicht mitlesen konnten. Die Blinkscheinwerfer wurden für das kaiserliche Heer im Deutschen Reich von den Zeiswecken in Jena hergestellt und auch ihre Ausbildung erhielten die Blinker bei Jena. Deshalb wurde für die gefallenen Blinker hier ein Ehrendenkmal errichtet.
8: Ganz schön was los hier auf dem Landgrafen.
7: Da hast du recht. Einen tollen Spielplatz gibt es auch und außerdem einen Trimm-dich-Pfad, falls dir die Turmstufen zum Auspowern noch nicht gereicht haben.
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4: Herzlich willkommen zu einer neuen Ausgabe von Stimmen. Ich bin Cora und sitze hier gerade im Studio mit Verena Kolb. Hi.
5: Hallo, mein Name ist Verena Kolb.
4: Genau, und heute wird es um Bücher gehen, es wird ums Schreiben gehen. Ich habe gelesen, dass du mit 17 Jahren dein erstes Buch verfasst hast. Ja, wie... Ist wahrscheinlich jetzt auch so eine Standardfrage, die du häufig hörst. Aber wie bist du überhaupt zum Schreiben gekommen?
5: Ja, das ist tatsächlich eine Frage, die ich ziemlich häufig höre. Wie bin ich zum Schreiben gekommen? Das hat alles angefangen, da war ich so 7, 8 Jahre alt. Das war in der Grundschule und da habe ich meine erste Geschichte geschrieben. Das war so eine Fantasy-Geschichte. Es ging um Dinosaurier, ja. Und die hatten auch so coole Namen, die hießen Tina, Tom und Tobi, also irgendwie Triple T, hört sich an wie so eine Boygroup oder sowas. Aber es waren drei Triceratopse, ja, auch ein T. Und die hatten so Abenteuer erlebt, also es ging schon ordentlich zur Sache, es gab viel Action. Ja, es war sehr spannend, zumindest aus meiner Sicht. Und ja, damit habe ich angefangen zu schreiben, also weil ich einfach schon immer fasziniert war von Dinos und diesen Wesen, die da in der Urzeit gelebt haben, dass ich einfach eine Geschichte darüber schreiben wollte. Ich wollte die, ja, für mich zumindest lebendig machen auf dem Blatt Papier und genau das habe ich getan.
4: Sprechen wir jetzt über ein Thema, das in letzter Zeit auch boomt, wo es viele Meinungen zu gibt. Es geht um KI. Spielt das für dich eine Rolle beim Schreiben oder auch beim Konzipieren von zum Beispiel Flyern oder so? Genau, wie stehst du dazu?
5: Also ich stehe der KI prinzipiell sehr aufgeschlossen gegenüber. Ich meine, ich kenne die Künstlerperspektive. Ich hatte auch schon Fortbildungen zu KI und KI-Nutzung im Business. Und da saßen eben auch ganz, ganz viele Künstler hier aus Thüringen mit am Tisch. Und das war ganz klar, dass insbesondere die Designer, aber auch die Leute, die mit Text arbeiten, teilweise große Ängste haben vor KI. Und ich kann das gut verstehen, weil es gibt ja durchaus Copyright-Bedenken, was das Ganze angeht. Nichtsdestotrotz empfinde ich KI als große Chance.
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Heute habe ich mal wieder eine Graphic Novel für euch, und zwar Im Spiegelseil von Liv Strömquist. Das Sachbuch im Comic-Stil erschien in deutscher Übersetzung 2021 im Avant Verlag und umfasst 166 Seiten. Die schwedische Autorin ist übrigens nicht nur Comiczeichnerin, sondern auch Radiomoderatorin. Sie ist bekannt dafür, dass sie sich in ihren Graphic Novels mit gesellschaftspolitischen Themen auseinandersetzt, vor allem mit Feminismus. Da ist es wenig verwunderlich, dass sie bereits einige Stipendien und Auszeichnungen erhielt, wie den Ehrendoktor der Hochschule Malmö. Und dass sie irgendwann einmal das Thema Schönheit behandeln wird, wie nun in der vorliegenden Graphic Novel geschehen. Der Schönheit widmet sie sich dabei vor dem Hintergrund des Begehrens und beleuchtet den Zusammenhang zwischen Schönsein und Geliebtwerden. Sie zeigt, dass sich dieser Zusammenhang von Gesellschaftssystem zu Gesellschaftssystem unterscheidet. Dabei geht sie auf historische Aspekte ein und verwebt diese mit philosophischen und soziologischen Ansätzen sowie heutigen Themen wie Social Media und Kapitalismus. Im Anschluss lässt sich daher auch noch ein Quellenverzeichnis finden. Ihr Eingangsbeispiel ist dann in diesem Fall Kylie Jenner, die auf Instagram eine der meistgefolgten Personen und auch Frauen ist. Strömquist argumentiert, dass es dank der sozialen Medien nun so ist, dass wir uns selbst inszenieren können und es sind nicht mehr die anderen, die darüber bestimmen, ob wir hübsch genug sind, um fotografiert zu werden. Wir bestimmen das jetzt selbst. Anhand von weiteren Beispielen wie Marilyn Monroe, Kim Kardashian, Schneewittchens Mutter oder Nofretete erklärt sie, was Schönheit und Abbildung von Schönheit mit uns machen. Besonders eindringlich im Gedächtnis ist mir dabei die Geschichte von Kaiserin Sissi geblieben. Aufgrund ihrer Schönheit erlangte die nämlich immer mehr Bekanntheit in Europa. Sie hatte außergewöhnlich langes Haar, das einer besonderen Pflege bedurfte, unterzog sich strengen Diäten, ging stundenlang wandern, bis zu 8 Stunden, und machte Gymnastik nicht in Sportkleidung, sondern durchaus in ihren pompösen Kleidern. Eines der bekanntesten Bilder, das von ihr 1864 angefertigt wurde, zeigt sie in einem weißen, mit Sternen bedruckten Kleid und Sternen aus Diamant im Haar. Doch der Ruf ihrer Schönheit wurde immer mehr zu einer Belastung für Sissi. Denn in der Öffentlichkeit musste sie sich immer kritischen Blicken stellen. Irgendwann weigerte sie sich dann gänzlich, porträtiert oder fotografiert zu werden. Strömquist schreibt darüber: Im selben Moment, in dem Franz Winterhalter das perfekte Bild von Sissi malte, Sissi mit Sternen im Haar, wurde das Bild zu ihrer Rivalin. Das Bild, das öffentliche Ich, wird gepriesen, bewundert, verehrt. Dabei gibt es daneben noch einen echten Menschen, der kein Bild ist, sondern altert, schlechte Zähne hat, zunimmt und so weiter. Ich liebe vielleicht das Bild, aber das Bild liebt mich nicht zurück. Das Bild saugt alle Liebe und Bestätigung auf, nach der ich mich sehne. Das Bild übertrumpft mich. Das Bild demütigt mich. Das Bild droht, mich zu zerstören. Die Bewunderung für das Bild weckt in dem privaten Ich das Gefühl, alles an mir, was nicht zum Bild gehört, ist Kacke und sollte es nicht geben. Das Bild wird zum Tyrannen. Und an dieser Stelle komme ich direkt zur Kritik. Ihr habt es jetzt vielleicht auch gerade an dem Zitat gemerkt. Der Ton ist an einigen Stellen vielleicht etwas flapsig. So schreibt sie zum Beispiel an einer Stelle, ohne den Zeitraum zu benennen, einfach nur voll lange her. Und eben in dem vorgelesenen Zitat habt ihr ja auch schon gehört, wie das Wort Kacke fiel. Mir persönlich gefällt das allerdings ziemlich gut, weil diese Ausdrucksweise den teilweise schwierigen Themen Leichtigkeit gibt und oft gibt es halt auch etwas zu lachen. Und ganz ehrlich, ich kann mir die ganzen Jahreszahlen ohnehin kaum merken und will es auch gar nicht. Was mir an dem Buch auch gut gefällt, sind die vielen und für mich neuen Perspektiven, die im Zusammenhang mit Schönheit aufgezeigt werden. Die Idee, dass das Bild zum Tyrannen des privaten Ichs wird, oder auch, dass öffentliche Ausraster von Promis Ausdruck davon sind, dass sich das private Ich Gehör verschaffen möchte, finde ich unheimlich spannend. Für mich sind Bücher mit Zeichnungen sowieso leichter zu verdauen, deswegen gefällt es mir sehr gut, dass diese Themen in Form einer Graphic Novel verarbeitet wurden. Da es eben Zeichnungen gibt, möchte ich auch darauf nochmal kurz eingehen. Die sind meistens knallbunt, eher einfach gehalten, und doch durch bestimmte Merkmale gibt es immer einen Wiedererkennungswert bei den dargestellten Personen, sodass ich nie verwirrt war, wer jetzt wer ist oder wer gerade spricht. Aber über Geschmack lässt sich ja bekanntlich streiten und ich kann mir gut vorstellen, dass dieser Stil nicht allen Menschen gefällt
Und ich muss auch ehrlich zugeben, mir gefällt der Zeichenstil auch nur so mittelmäßig gut, macht aber überhaupt gar nichts, weil es einfach inhaltlich sehr gut umgesetzt ist. Was übrigens etwas unpraktisch ist an dieser Graphic Novel, die Seiten sind nicht nummeriert und als ich im Anhang gelesen habe, dass die Zeichnungen auf Seite 32 und 127 von anderen Personen sind, wollte ich mir die einmal genauer anschauen, musste dann die Seiten aber zählen, bis ich an der entsprechenden Stelle angekommen bin. Komme ich nun zum Fazit. Wenn ihr wissen wollt, was es mit dem Begriff mimetisches Begehren auf sich hat, warum wir begehren, was andere sind und haben, wenn euch Social Media und Fotografie bzw. Selfies interessieren, wenn ihr euch vielleicht selbst mit anderen ständig vergleicht, weil die ja so viel schöner erscheinen, wenn ihr was mit Philosophie, Psychologie und Soziologie anfangen könnt und humorvolle Bücher mögt, in denen auf leicht verdauliche Weise verschiedene wissenschaftliche Ansätze mit aktuellen Themen verbunden sind und nicht nur durch Schrift, sondern auch mit Hilfe von Bildern vermittelt werden, dann ist dieses Buch für euch. Und somit bekommt ihr hier eine ausdrückliche Leseempfehlung an dieser Stelle für Im Spiegelsaal von Liv Strömquist. Das gilt übrigens auch für alle anderen Bücher, die ich bisher von ihr gelesen habe, wie zum Beispiel Der Ursprung der Welt, Ich fühl's nicht oder Der Ursprung der Liebe. Wer es aber lieber schlicht und staubtrocken mag und mit Popkultur nichts anfangen kann, lässt lieber die Finger von dem Buch und anderen die Freude daran.

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1: Herzlich willkommen zu einer neuen Sendung. Ich bin Cora und sitze hier mit Tillmann und mit Anna-Maria vom Spielecafé, und zwar Tillis Spielecafé in Jena. Und mich würde natürlich total interessieren, weil das hat mich von Anfang an fasziniert, ein Spielecafé. Wie kommt man auf diese Idee, ein Spielecafé zu eröffnen?
2: Ja, hi. Schön, dass wir hier sein dürfen erstmal. Spielecafé eröffnen, ja, also die Idee ist quasi geboren in meinem Kopf, als ich selber mal ein Jahr in Kanada war. Die Idee ist dann ein bisschen importiert worden und ist ja auch nicht das erste in Deutschland gewesen. Also es gibt zum Beispiel das Würfel und Zucker in Hamburg, das war auch vor uns schon dran. Aber ja, in Jena ist es natürlich einzigartig so.
1: Wie genau sieht dieses Konzept aus? Also was kann eine Person tun oder erwarten, wenn sie zu euch kommt?
3: Es ist kein Zwang zu spielen, aber wir freuen uns natürlich, wenn gespielt wird. Wir funktionieren aber auch wie ein normales Café. Also man kann natürlich auch nur trinken, essen, reden, kommunizieren. Es fällt uns aber auf, dass die meisten dann doch Interesse an den Spielen entwickeln und sich dann doch das ein oder andere kleine Spiel schnappen und ein bisschen entdecken.
2: Es ist auf jeden Fall ein Ort der Begegnung, das kann man sagen.
3: Es macht nur richtig Spaß, wenn der Laden richtig voll ist und wenn man merkt, dass die Leute Spaß haben.
1: Da fiel mir gerade noch ein, der schöne Spruch von Schiller, der Mensch ist nur da ganz Mensch, wo er spielt. Was hat das mit diesem Spielen auf sich? Ist das was nur für Menschen ist oder spielen auch andere Lebewesen gerne?
3: Also ich würde sagen, das ist was sehr menschlich Eigenes. Natürlich spielen auch andere Lebewesen gerne, aber was mir sehr stark auffällt, ist einfach, wie vertieft unsere Gäste in den Spielen sind. Also manchmal bekommen sie uns halt gar nicht mit, wenn wir da so rumlaufen und dann nochmal nach Getränken fragen. Sind einfach so tief im Spiel, so tief in der Welt, in der sie sich gerade befinden, gerade wenn es komplexe Spiele sind. Ich glaube, sie entdecken einfach sehr viel. Es ist immer eine Form von Trial and Error. Und ich glaube, deswegen ist es auch immer spannend, wenn neue Spiele vorgestellt werden. Sie wollen diese Welt entdecken. Und was ich halt sehr schön finde, ist, dass wir das nicht digital machen, sondern analog. Dass es einfach wirklich wieder ein Ort ist, wo Leute zusammenkommen, nicht digital, sondern sich in einem Café treffen und dort diese Welten zusammen entdecken. Das finde ich total schön.
1: Ja, es klingt auch danach halt einfach ein Abenteuer zu erleben.
3: Genau sowas.
1: Ist das so jetzt so die Arbeit, wo ihr sagt, yes, das mache ich jetzt erstmal so die nächsten Jahre, so kann es weitergehen? Mein Traum ist wahr geworden?
3: Sehr gute Frage. Ja, würde ich tatsächlich mit Ja beantworten. Es ist, erfüllt mich sehr.
2: Ja, also mich erfüllt die pure Existenz natürlich mit großer Freude.
1: Work-Life-Balance, was würdet ihr sagen, wie sieht es damit aus?
2: Gibt's nicht.
3: Gastronomie hat eine ganz schlechte Life.
2: Halte ich für ein Gerücht, dass es sowas wie Work-Life-Balance gibt.
4: Nein. Warte, lass mich das Radio anmachen.

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6: Was ist dein Lieblingskohl? Es gibt so viel.
7: Pak Choi.
6: Ja?
7: Ja, es wechselt immer mal wieder. Es ist saisonabhängig. Rotkohl, ich liebe wirklich ein gutes Apfel- oder Orangenrotkohl oder ein tolles Rotkohl. Und der schönste Kohl vom Aussehen her sind Flower Sprouts oder Kohlröschen. Das ist so eine Mischung aus Grünkohl und Rosenkohl. Also kleine Rosenkohls, die aber in Blumen wachsen mit offenen Blättern. Das ist wirklich wunderschön. Hast du einen Lieblingskohl?
6: Würsing.
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0: Julian, Dick, N und George hatten ein hartes Schuljahr hinter sich. So waren sie in diesem Sommer froh über einen friedlichen Beginn der Ferienzeit. Ausnahmsweise und sehr zur Freude von N war einmal nicht die Rede von anstrengenden Unternehmungen und Abenteuern. Faul lümmelten N und die Jungen auf Liegestühlen im Garten herum und sahen George zu, die Timmy ein paar Tricks beibrachte.
1: Ja, fein, mein Junge, komm mal her. So ist es brav. Und jetzt? Los, spiel verrückt!
2: Klasse, George. Timmy sieht aus, als hätte er Zuckung.
1: Ja, nicht? Sieht doch echt krank aus.
3: Jetzt musst du ihm eine Belohnung geben, George.
1: Richtig, Ann. Bring doch mal einen Hundekuchen her. Und bring mir gleich einen Brausebonbon mit. Du weißt schon, welche.
2: Ja, die so schön schäumen. Keine Ahnung, warum du die magst.
1: Über Geschmack kann man nicht streiten, Dick. Ja, lieber Hund. Ja, fein. Ja, guck doch mal.
0: In diesem Moment öffnete sich die Terrassentür und heraus kam Tante Fanny mit einem Mädchen und einer Frau, die einen großen Weidenkorb trug.
4: Jedenfalls sind diese Welpen eindeutig ihre Verantwortung.
5: Ja, beruhigen Sie sich, Mrs. Carstairs. Kinder, hier kommt eine Überraschung für euch.
6: Überraschung?
7: Das ist meine Hündin Roxy.
4: Und wie man sieht, sind Timmy und sie ziemlich gute Freunde.
3: Du meine Güte, so hat er sich lange schon nicht mehr aufgeführt.
2: Ist ja gut, alter Junge. Reg dich wieder ab. Was ist denn los?
4: Was los ist? Ja. Das will ich euch sagen.
5: Die sind Mrs. Carstairs und ihre Tochter Philippa.
7: Aber ich werde Pippa genannt.
8: Carstairs? Ist dein Vater der Apotheker?
7: Nein, das ist mein Onkel Peter.
8: Ach so.
7: Mein Stiefvater arbeitet in der Bank.
1: Mhm. Hallo Pippa, ich bin George. Und das hier sind Julian, Dick und Anne.
7: Hallo.
8: Hallo.
2: Warum seid ihr hier? Tante Fanny sagte etwas von einer Überraschung. Also.
7: Hey, der Hund zieht mir die Decke vom Korb. Ups, schon wieder.
4: Seht euch das an.
2: Was denn?
3: Oh, so kleine Hündchen. Oh. Und gleich fünf Stück. Oh, sind die niedlich.
4: Niedlich? Die sind von eurem Hund, das sieht man doch sofort. Unsere Roxy und eine Promenadenmischung wie Timmy, also wirklich.
8: Oh. Echt wahr?
2: Ja, so was.
1: Tja, die sind unserem Timmy tatsächlich wie aus dem Gesicht geschnitten.
5: Ja. Was hast du da nur angerichtet, du alter Lauser?
4: Unsere Roxy ist einrassig. Sie stammt von einer langen Ahnenreihe ab. Sie hat schon Preise gewonnen auf der Hundeschau. Und jetzt das. Wir werden diese Welpen auf keinen Fall behalten.
1: Och, Mami, bitte.
4: Kommt nicht in Frage. Die bleiben hier.
1: Und was sollen wir mit ihnen anfangen?
4: Das ist nicht unser Problem, Fräulein. Hätten Sie besser auf Ihren Strolch aufgepasst, dann wäre das nie passiert.
9: No, was ist denn das hier für ein Jahrmarkt?
5: Ach, Quentin, denk dir nur. Unser Timmy hat in der Nachbarschaft für Nachwuchs gesorgt.
9: Das musste ja früher oder später mal passieren. Was, du alter Bettvorleger?
10: Was dauert denn da so lange, Sophia? Ich muss zurück in die Bank. Gib die Welpen hier ab und lass uns gehen.
4: Ja, ja, mein Lieber. Noch einen Augenblick.
9: Die Welpen hier abgeben? Das kommt gar nicht in Frage.
4: Ja, das sagt doch mein Mann.
9: Also, wir haben schon einen Hund. Und wir können uns nicht noch mit fünf weiteren belasten.
1: Tja, wir auch. Vater, können wir nicht wenigstens einen behalten?
9: Kommt
1: bitte
9: nicht in Frage.
11: Na schön, dann nehmen wir sie eben wieder mit und dann säufen sie mehr.
1: Oh Mann, das dürfen Sie nicht. Das sind doch Timmys Welpen.
11: Ja, wenn Sie sie nicht nehmen, dann müssen wir sie eben loswerden.
7: Mutter, Vater, bitte, das dürft ihr nicht. Es sind doch Roxys Kinder.
3: Die armen kleinen Hündchen.
1: Mutter, bitte.
5: Ach ja, also gut, dann lassen Sie die Welpen in Gottes Namen hier.
9: Aber Fanny.
1: Danke, Mutter, danke.
3: Wir werden noch ganz bestimmt Pflegefamilien für Sie finden.
8: Bestimmt, Onkel Quentin.
1: Großes Indianer-Ehrenwort.
9: Dann macht ihr euch aber bitte gleich auf die Suche.
1: Dürfen wir sie nicht bis morgen hier behalten? Bitte, bitte, bitte, Vater. Liebster, bester Vati, bitte.
9: Na schön, na gut. Also bis morgen meinetwegen. Aber dass mir die kleinen Racker nicht in mein Labor gewackelt kommen.
2: Keine Bange, Onkel Quentin. Wir werden sie hier beschäftigen.
11: Na, dann wäre das ja wohl erledigt. Komm, Sophia.
4: Ja, natürlich, Gordon. Auf Wiedersehen allerseits.
5: Wiedersehen und noch einen schönen Tag.
3: Darf ich noch ein bisschen bleiben und mit den Kleinen spielen?
5: Oh, solange ihr ein Auge auf Timmy und Roxy habt, wir brauchen nicht noch mehr Nachwuchs.
1: Keine Sorge, Mutter. Mit 5 Tugendwächtern kann ja wohl nicht viel passieren.
3: Na klar kannst du bleiben, Pippa. Vielleicht kannst du uns ja auch helfen, morgen im Dorf nach Familien zu suchen, die die Welpen nehmen.
1: Ja, gern.
8: Kann ja nicht so schwer sein, so niedlich wie die sind.
2: Eben. Genau, am liebsten würde ich selbst einen behalten.
3: Glaubt ihr, unsere Eltern würden es uns erlauben?
2: Naja. Vater mit seiner Hundehaarallergie?
8: Und Mutter, also die sich nicht vor jedem Zwergpinscher fürchtet? Vergiss es, Schwesterchen.
7: Na, dann bleiben also alle 5 hier im Dorf. Das ist schön. Seht ihr dieser kleine Neugierige hier? Ja. Das ist Robin Hood. Da, und der Kräftige, der immer versucht, ihm hinterher zu laufen. Da, seht ihr? Aha. Den habe ich Little John genannt.
3: Robin Hood und Little John. Das hier ist süß.
8: Kommt doch mal her.

0: Den ganzen Tag beschäftigten sich die Kinder mit den 5 niedlichen kleinen Welpen. Timmy war ganz stolzer Vater und ließ seinen Nachwuchs kaum aus den Augen. Erst am Abend verabschiedete sich Pippa mit dem Versprechen, am nächsten Morgen bei der Suche nach Adoptivfamilien zu helfen. Am Tag darauf machten sich die Kinder gleich nach dem Frühstück auf den Weg ins Dorf. Julian hatte 3, Dick seinerseits 2 der Hundebabys in ihren Rucksäcken untergebracht. Timmy wachte mit Argusaugen darüber, dass beim Transport auf den Fahrrädern keiner der Welpen herausfiel.
1: Da vorne ist Pippa.
2: Hi, Pippa.
3: Hi.
4: Hallo zusammen. Lasst uns gleich anfangen. Vielleicht haben wir im Café Glück. Da sitzen ja immer viele Leute.
1: Na, gute Idee.
5: Komm, Timmy, du bleibst hier draußen.
6: Ah, hallo zusammen. Wollt ihr so früh schon euren Ferienkakao abholen?
4: Nein, wir wollten fragen, ob Sie nicht vielleicht einen kleinen Hund haben möchten. Oder vielleicht einer Ihrer Gäste.
6: Lasst mal sehen.
7: Wollen Sie einen?
6: Ja? Oh je, sind die niedlich. Oh.
7: Wir verlangen auch kein Geld dafür.
6: Leider können wir hier im Café keinen Hund haben. Hygienevorschriften, versteht ihr?
1: Oh, wie schade, aber ja, vielleicht möchte einer der Stammgäste so einen süßen Hund haben.
6: Ja, wie ihr seht, ist im Moment noch nichts los, aber ich kann ja mal rumfragen.
1: Wie wär's, wenn wir einen Zettel schreiben? Dürfen wir den dann hier aufhängen?
6: Na klar, kein Problem. Ich bringe euch Papier und Stifte, ja?
7: Dankeschön, ja,
8: vielen Dank.
1: Das wird uns helfen. Kommt, wir setzen uns. Was ist das denn? Robin und Little John versuchen zu entkommen. Bleibt da drin, ihr kleinen Racker.
6: Hier habt ihr was zum Schreiben.
7: Dankeschön.
1: Oh ja.
4: Am besten, wir schreiben gleich mehrere Zettel. Die können wir in verschiedenen Läden verteilen.
1: Prima Idee, George. Und was sollen wir schreiben? Also, vielleicht niedliche Welpen, circa 6 Wochen. 6 Wochen alt.
4: Ja, gute Idee.
7: In sehr liebevolle Hände abzugeben.
1: Aha, das ist gut. Liebevolle Hände abzugeben.
7: Und bitte melden im Felsenhaus. Telefonnummer 6814.
1: 814. Ha, so fertig.
4: Na dann los.
1: Da draußen wird jemand ungeduldig. Auf geht's, Leute.
6: Wiedersehen, Kinder. Viel Glück.
1: Wiedersehen.
4: Schönen Tag noch.
7: Danke nochmal.
4: Tschüss.

0: Durch ganz Kirin schleppten die Kinder ihre kleinen Hunde. Überall fragten sie nach. In privaten Häusern, in allen Läden des Dorfes und sogar bei Pastor Fletcher. Doch keiner konnte oder wollte eines der Hundekinder aufnehmen. In allen Läden hinterließen die Kinder ihre Zettel. Doch viel Hoffnung blieb ihnen nicht.
1: Ich kann nicht mehr.
2: Oh Mann, meine Füße sind total platt. Ich glaube, wir haben wirklich jeden Laden abgeklappert.
3: Und jedes Privathaus im Dorf noch dazu. Ja. Ich bin auch komplett erledigt.
4: Und was machen wir jetzt?
5: Die Apotheke. Wir waren noch gar nicht bei Onkel Peter.
4: Stimmt, in der Apotheke waren wir noch nicht.
5: Ja.
4: Aber meinst du, dein Onkel nimmt einen von den Welpen?
5: Wahrscheinlich nicht. Naja, aber fragen sollten wir trotzdem. Und einen Zettel da lassen.
6: Stimmt, Pieper. Die Apotheke liegt sowieso am Ausgang des Dorfes. Also auf unserem Weg zurück zum Felsenhaus. Los, fahren wir dahin.
2: Keine Ruhe für müde Krieger.
3: Ich will erst ein Eis.
4: Und die Eisdiele hat sowieso jetzt Mittagspause. Nein, los, Jungs, keine Müdigkeit vorschützen.
2: Ja, ja.
4: Timmy!
3: Oh Mann. Komm, Julie.
0: Müde fuhren sie mit ihren Rädern das kurze Stück bis zum Dorfausgang, wo sich die Apotheke von Peter Carstairs befand, und traten ein.
7: Ah, ja, tut mir leid, Kinder. Ich will gerade Mittagspause machen.
5: Hallo, Onkel Peter.
7: Oh, hallo, Pippa. Was verschafft mir denn diese Ehre? Und wen bringst du mir da mit?
4: Ich bin George aus dem Felsenhaus, Mr. Carstairs. Und das hier sind meine Freunde Julian, Dick und Anne.
8: Hallo. Hallo, guten Tag.
3: Hallo.
7: Freut mich, euch kennenzulernen. Was kann ich für euch tun?
5: Naja, siehst du, Roxy hat Junge bekommen. Hier sind die Kleinen. Und wir versuchen, sie unterzubringen. In netten Familien oder so.
7: Welpen. Lass mal sehen. Interessant. Und ihr wollt sie loswerden?
4: Von wollen kann keine Rede sein, aber wir müssen. Haben Sie eine Idee, wer sie nehmen würde?
7: Ja, allerdings. Ich frage heute gleich nach bei einem Geschäftspartner von mir.
5: Wirklich, Onkel? Alle fünf?
3: Was?
7: Ja, alle fünf. Ich hole sie dann in ein paar Tagen bei euch ab, wenn's recht ist.
2: Da sind wir aber wirklich froh. Wir dachten schon, wir müssten morgen wieder von vorn anfangen.
3: Dankeschön.
2: Ja, vielen Dank.
7: Keine Ursache. Und jetzt mache ich meine wohlverdiente Mittagspause.
4: Ja, machen Sie das.
7: Nur noch abschließen.
4: Timmy, was ist denn mit dir los?
7: Wer ist das denn? Wollt ihr den auch loswerden?
4: Auf gar keinen Fall. Das ist mein Timmy.
6: Timmy, was soll denn das?
2: Was hat er denn bloß?
6: Vielleicht will er seine Jungen nicht weggeben.
7: Sorgt bitte dafür, dass der Mann nichts tut.
4: Keine Angst, Mr. Carstairs. Reg dich ab, Timmy. Ruhig jetzt.
7: Ja, also dann bis morgen, ja?
5: Ja, bis morgen.
3: Danke.
6: Wiedersehen.
4: Tschüss.

0: Onkel Quentin war sehr ungehalten darüber, dass die Kinder alle 5 Hündchen wieder mit ins Felsenhaus brachten. Sie mussten versprechen, am nächsten Tag nach Twin Oaks zu fahren, um auch dort noch Zettel auszuhängen. Nur für den Fall, dass der Geschäftspartner von Pippas Onkel die Welpen doch nicht würde haben wollen. Zusammen mit Pippa machten die Freunde sich am nächsten Vormittag mit ihren Fahrrädern auf den Weg und erreichten in der Mittagszeit das Nachbardorf.
1: Da wären wir. Puh. Ich bin schon ganz müde. Dabei war es gar kein so langer Weg.
2: Ich bin auch müde. Letzte Nacht habe ich kein Auge zugetan.
3: Ich auch nicht.
4: Ja, wir alle machen uns Sorgen wegen der Welpen.
2: Ich finde, wir sollten erstmal zum Café fahren, um dort Zettel auszuhängen. Dort kommen bestimmt immer viele Leute hin, genau wie in Kirin.
1: Ja, es ist da vorne. Kommt mit.
5: Wir schieben aber.
1: Ja.

0: Hier ist das Café. Hoffentlich haben wir Glück und dürfen einen Zettel hinhängen.
1: Du, Pippa, ist das nicht dein Onkel Peter, der da drin mit den zwei Männern zusammensitzt?
2: Du hast recht, das ist er.
1: Ja?
2: Komisch, dass er seine Mittagspause so früh macht und sich hier verbringt.
0: Jimmy, was hast du denn schon wieder? Was ist bloß los in der letzten Zeit mit dir?
1: Da, einer der Männer kommt jetzt raus.

0: Hundewagen steht? Staatlicher Hundefänger der Südküste.
1: Was ist das?
0: Kann doch nicht wahr sein. Pippa, will dein Onkel die Weltmap bei dem Hundefänger geben?
1: Das kann ich mir nicht vorstellen.
2: Er verabschiedet sich drin gerade von dem anderen Mann und kommt jetzt raus. Jetzt können wir ihn fragen.
1: Onkel Peter!
3: Was tut ihr denn hier?
4: Wir wollen nur wissen, was sie mit den Welpen vorhaben.
3: Die Welpen? Um die wird sich der Hundefänger kümmern.
1: Sich um sie kümmern? Was soll das denn heißen?
3: Er bringt sie nach New Haven. Dort gibt es ein Tierheim. Die sind darauf spezialisiert, Tiere an gute Leute zu vermitteln.
0: Ah, dann ist ja alles in Ordnung.
3: Ich muss jetzt los, Kinder. Die Apotheke läuft nicht von allein. Im Übrigen könnt ihr doch froh sein, dass ich euch die Sorgen mit den Hunden abgenommen habe. Ich hole sie übermorgen ab, ja? Und pass bloß auf diesen gefährlichen Hund auf. Wiedersehen.
2: Wiedersehen. Was haltet ihr davon, Leute? Meint er es wirklich ehrlich?
1: Ja, mein Onkel lügt doch nicht.
0: Nein, wahrscheinlich nicht. Aber ich würde mir trotzdem diesen Hundefänger genau ansehen.
2: Ja,
0: das mit der Zettelaktion hat sich jetzt wohl erledigt.
1: Ja, aber wir wissen doch gar nicht, wo die Hundefängerstation ist.
0: Stimmt, wissen wir nicht.
5: Ich habe mir die Telefonnummer gemerkt, die auf dem Lieferwagen stand.
2: Hey!
5: Können wir da nicht einfach die Auskunft anrufen und uns die Adresse geben lassen?
2: Du bist ein Schlaumeier.
5: Ja, ja.
2: Na klar, so eine Hundefängerstation ist ja ein öffentlicher Betrieb und müsste doch eigentlich im Telefonbuch stehen.
4: Eben. Ja, worauf warten wir noch?
0: Ja,
4: da hinten ist eine Telefonzelle.

0: Kurz darauf hatten die Kinder die Adresse erfragt und waren mit ihren Rädern unterwegs zu der Station, die nicht allzu weit von Twin Oaks entfernt lag. Als sie mit den Rädern auf den Hof der Station fuhren, hörten sie schon von Weitem das Kläffen vieler Hunde. Timmy fing an, hysterisch zu bellen.
1: Ruhig, Timmy. Du drehst ja gleich durch. Vielleicht wäre es besser, du würdest ihn hier draußen anbinden, George.
2: Stimmt. Timmy, du bleibst hier draußen. Da drin hast du sowieso nichts zu suchen.
3: Na, dann wollen wir uns mal die Station genauer ansehen.
4: Ich bleibe hier. Ich grusel mich davor, da reinzugehen.
5: Ja, schön, Anne. Dann bleib hier. Timmy wird sich über die Gesellschaft freuen.
1: So viele Hunde. Was machen die mit denen bloß?
6: Kinder, was bringt euch denn her? Wollt ihr einen herrenlosen Hund abgeben? Ich habe gesehen, dass ihr einen dabei habt.
2: Der ist nicht herrenlos, der gehört mir.
3: Wir interessieren uns nur für ihre Arbeit. Wo kommen alle diese Hunde her?
6: Das sind alles Streuner, die ohne Hundemarke durch die Gegend laufen. Also herrenlos sind.
5: Ja, und was passiert jetzt mit denen?
6: Das ist unterschiedlich. 2 Wochen behalten wir die meisten hier. Falls sich doch noch ein Besitzer meldet. Dann werden die Tiere weitervermittelt, wenn es geht. Und einige müssen wir auch einschläfern, wenn sie zu alt oder krank sind.
1: Sie töten Hunde?
6: Manchmal bleibt uns leider nichts anderes übrig. Aber das kommt nicht sehr oft vor.
1: Scheint ja soweit alles ordentlich und sauber zu sein.
6: Selbstverständlich ist es das. Oder glaubst du, wir sind Tierquäler?
1: Nein, das wollte ich nicht sagen.
6: Na, dann ist es ja gut. Ich mache hier meinen Job. Ehrlich und ordentlich.
3: Sicher tun Sie das. Und was ist mit Welpen?
6: Welpen?
1: Ja, Welpen. Hat Mr. Carstairs Ihnen nicht ein paar Welpen versprochen?
6: Nein. Ich meine, nein, davon weiß ich nichts. Und ihr müsst jetzt gehen, es ist Fütterungszeit.
5: Ist ja schon gut, wir gehen ja schon.
6: Na, dann macht jetzt, dass ihr nach Hause kommt. Eure Mütter warten bestimmt schon mit dem Nachmittagstier auf euch.
5: Wir gehen ja schon.
4: Dass ihr wieder da seid. Wie war's denn da drin?
2: Alles scheint sehr sauber und ordentlich. Aber irgendwie habe ich ein komisches Gefühl bei der ganzen Sache.
4: Oh ja. Ich will jetzt jedenfalls weg von hier. Und Timmy auch.

0: Gerade wollten sie sich auf ihre Fahrräder schwingen, als ein weiterer Lieferwagen auf den Hof gefahren kam. Er bog hinter das Gebäude ein und der Motor wurde abgeschaltet.
1: Was mag da wohl drin sein in dem Lieferwagen?
2: Die Aufschrift war PTL Greenhills. Mhm. Keine Ahnung, was das bedeutet.
3: Aber ich finde, wir sollten mal sehen, was der hier treibt.
1: Mhm. Stimmt, aber nicht alle auf einmal. George und ich schleichen uns an den Wagen heran. Ihr anderen bleibt hier, klar?
3: Okay,
4: wir beeilt euch.
2: Wir warten hier.
3: Los, kommt Julian.
1: Ja. Da hinten, da unterhält sich der Fahrer von dem Wagen mit dem Hundefänger.
3: Lass uns näher ranschleichen. Ja, vielleicht los. Hören wir ja was.
5: Peter bringt sie übermorgen her, ganz sicher.
6: Dann wird es aber auch höchste Zeit. Bei uns wird Nachschub gebraucht. Diese Viecher sind doch sauber, oder?
5: Na klar, aus privater Hand, keine Streuner. Hat Peter selbst mit deinem Boss besprochen. Erst vorhin im Café.
6: Du weißt, dass PTL keine kranken Tiere brauchen kann. Und wir bezahlen dich nicht so gut dafür, dass du uns unbrauchbare Tiere anschleppst.
5: Ich sag doch, dass die Viecher okay sind. Außerdem sollst du sie nur abholen, also reg dich ab. Und gib mir jetzt gefälligst die Kohle. Die Hälfte jetzt, die Hälfte bei Lieferung. So war es abgemacht.
6: Na gut, ich verlasse mich drauf, dass alles gut geht. Hier hast du die Anzahlung. Also dann bis übermorgen.
5: Ja, bis übermorgen.

0: Lass uns hier verschwinden, George. Schnell.
1: Ja, los. Für uns gibt's hier nichts mehr zu tun. Na, habt ihr was rausbekommen?
0: Wir haben die beiden belauscht. War irgendwie merkwürdig, nicht, George?
1: Ja, fand ich auch. Irgendwas stimmt mit diesen beiden Typen nicht.
2: Meinst du das?
1: Der Kerl mit dem Lieferwagen war so besorgt, dass die Welpen auch wirklich gesund sind.
3: Na und? Wer will schon einen kranken Welpen kaufen?
1: Ja, genau. Wenn man einen jungen Hund bekommt, lässt man ihn sowieso erstmal vom Tierarzt durchchecken.
0: Ja.
1: Wegen Impfung gegen Staupe und so.
4: Naja, das wollen sich die neuen Besitzer vielleicht ersparen. Ein Tierarzt ist teuer.
1: Ja, vielleicht. Aber irgendwas stört mich an dieser Sache.
5: Seid ihr immer noch da? Ihr solltet doch verschwinden!
0: Wir sind schon unterwegs, keine Bange.
1: Los, komm, wir können hier nichts mehr tun.
2: Na gut, wir zurück.

0: Nachdenklich fuhren die fünf Freunde zurück ins Felsenhaus. Besonders George war in Gedanken versunken. Der Besuch auf der Hundefängerstation und das Gespräch zwischen den beiden Männern wollten ihr nicht mehr aus dem Kopf gehen. Den ganzen nächsten Tag spielte sie zwar wie die anderen mit den kleinen, putzigen Welpen, ihre Gedanken waren aber sichtlich woanders. Am Morgen des Tages, an dem die Welpen abgeholt werden sollten, rief sie Julien, Dick und Anne noch vor dem Frühstück in ihr Zimmer.
1: Oh, was ist denn los so früh am Morgen?
2: Oh. Ich schlafe ja ruhig. Ja.
3: Leute, ich habe nachgedacht.
4: Vor dem Frühstück?
5: Oh, du hast ja bestimmt tolle Gedanken ausgebrütet.
3: Wir müssen die Hündchen wegbringen.
5: Spinnst du jetzt total? Das
4: ist nicht dein Ernst.
3: Nein, ich spinne nicht. Irgendwas stimmt mit diesem Onkel Peter und der ganzen Aktion nicht. Und ich will die Welpen in Sicherheit bringen.
4: In Sicherheit? Wie denn? Und wohin?
6: Ja.
3: Erstmal zu Alf, damit sie aus dem Haus sind. Und danach werden wir weitersehen.
5: Und du glaubst, Alf macht das mit? Ich meine, gelegentlich auf Timmy aufzupassen, ist eine Sache. Aber fünf kleine Welpen am Hals zu haben...
3: Alf ist mein Freund und er wird mir helfen. Und wenn ihr mir nicht helft, dann mache ich es eben alleine.
7: Ist ja schon gut, George. Mir kamen die Typen ja auch nicht geheuer vor. Also, was schlägst du vor?
3: Wir packen sie in den Korb und schleichen mit ihnen aus dem Haus. Und wenn Mr. Casters hier ankommt, um die Kleinen zu holen, sind sie nicht mehr da.
4: Okay, ich bin dabei. Aber erst nach dem Frühstück.
7: Allerdings.
3: Kannst du nicht einmal an etwas anderes denken als an deinen Magen?
4: Ich denke nicht an meinen Magen, sondern daran, dass Tante Fanny schon die Eier brutzelt. Das heißt, dass das Frühstück in ein paar Minuten fertig ist. Jedenfalls, bevor wir angezogen sind und die Welpen verpackt haben.
7: Dick hat recht, George. Willst du sie etwa vor den Augen deiner Eltern aus dem Haus schaffen? Also, ne?
3: Nein. Entschuldigung, Dick.
4: Ist ja schon gut. Kommt. Wir ziehen uns an und gleich nach dem Frühstück wird der Plan in die Tat umgesetzt.
5: Oh Mann, der arme Alf wird Augen machen.
4: Oh ja.

0: Erstaunt beobachtete Tante Fanny, wie die Kinder beim Frühstück unruhig auf ihren Plätzen hin und her rutschten. Kaum hatten sie in ungewöhnlicher Eile ihr Frühstück verputzt, waren sie auch schon wieder verschwunden.
1: Schon.
2: Das wird Mr. Carstairs sein. Was machen wir denn jetzt?
3: Ach, Kinder, ihr habt die Welpen schon da. Ja, das ist schön.
1: Zu spät, George.
4: Guten Morgen.
2: Hallo, Mutter.
3: Hallo, Mr. Carstairs. Kommen Sie doch herein.
4: Ich komme, um die Welpen abzuholen.
3: Gewiss, Mr. Carstairs. Die Kinder haben den Korb schon hier. Bitte, schauen Sie.
4: Sehr aufmerksam. Darf ich die Welpen dann haben? George, halt deinen Hund bitte fest.
1: Ruhig, Timmy, ruhig.
5: Ach, guten Morgen, Peter.
4: Guten Morgen, Quentin. Ich bin hier, um die Welpen abzuholen.
5: Ach, ausgezeichnet. Wird Zeit, dass die Racker ein neues Zuhause bekommen.
2: Vater, ich...
5: Ja, George?
2: Ich will die Welpen Mr. Carstairs nicht geben.
5: Was ist denn das für ein Unsinn, George?
4: Aber du hast sie mir doch versprochen.
6: Onkel Quentin, wir könnten die Welpen...
5: Papalapap, ihr könnt die Welpen nicht behalten. Peter hat versprochen, sich um sie zu kümmern. Also übergib ihm bitte den Korb, George, und mach jetzt kein Theater wie ein Baby.
4: Also, ich nehme sie jetzt mit. Ist wohl besser, wenn wir den Abschied kurz und schmerzlos gestalten.
2: Aber wir glauben...
3: Ja, ich weiß, ihr glaubt, hier wären sie besser aufgehoben. Aber wir können sie nun mal nicht behalten.
5: Aus... Timmy, wirst du dich wohl beruhigen?
4: Also, ich mache mich jetzt auf den Weg. Oh, bevor ich es vergesse, Quentin.
5: Ja?
4: Hier. Hier ist deine chemische Analyse von neulich.
7: Na, wunderbar.
4: Mein Freund bei PTL hat sie gleich durchgeführt. Die Ergebnisse werden dich interessieren.
7: Tausend Dank, Peter, das hilft mir sehr.
4: Gern geschehen. Ich muss jetzt los. So. Auf Wiedersehen!
1: Wiedersehen.
2: Ja, tschüss. Komm, Timmy, reg dich ab. Timmy! Komm zurück! Nein, er läuft einfach weg. Vater, können wir mit dem Auto hinterher von ihnen einfangen? Bitte, bitte!
5: Was ist... Nein, George, ich muss ins Labor. Timmy wird sicher gleich wiederkommen, sobald er das Auto aus den Augen verliert. Jetzt zieh dir das an, Fanny.
3: Ja?
5: Diese Leute bei PTL sind wirklich bemerkenswert.
1: Das haben wir schon mal gehört, Onkel Quentin. Mhm.
2: Ja, Vater, was bedeutet PTL?
5: Das sind die pharmazeutisch-technischen Labore in Green Hills. Warum?
6: Pharmazeutisch-technische Labore? Was tun die?
5: Ach, eine Menge wirklich wertvoller Arbeit. Pharmazeutische und chemische Analysen zum Beispiel.
6: Aha.
5: Und Versuchsreihen für neue Medikamente.
6: Was? Versuchsreihen für Medikamente? Benutzen die etwa auch... Versuchstiere?
5: Ja, das nehme ich an. Ohne Versuchstiere kann man solche Grundlagenforschung nicht betreiben. Also, diese Komponenten sind wirklich interessant.
2: Mutter, wir müssen...
3: Ihr müsst euch jetzt erst mal beruhigen. Ach, keine Angst, George. Es wird alles gut. Dein Timmy wird sicher in ein paar Minuten zurückkommen.
6: Hoffentlich.

0: Hilflos blieben die fünf Freunde zurück und hofften, dass Timmy jeden Moment wieder auftauchen würde. Der Tag war ihnen gründlich verdorben und sie alle ließen mutlos die Köpfe hängen. Gerade als sie beschlossen hatten, Timmy zu suchen, klingelte es erneut an der Haustür.
1: Glaubt ihr, Mr. Carstairs bringt die Welpen zurück?
2: Wohl kaum, George.
3: Kinder, Pippa ist hier.
4: Denkt euch nur, Roxy ist verschwunden.
5: Was?
4: Ja, sie ist einfach fortgelaufen.
6: Timmy ist auch weg. Glaubst du, die beiden sind zusammen durchgebrannt?
5: Durchgebrannt? Das ist doch kein Liebespaar, Anne.
4: Ja, jedenfalls sind beide weg und wir müssen dringend losfahren, um sie zu suchen. Und ich weiß auch schon, wo.
5: Ja, wo
6: denn? Wo denn, George?
4: Das erzähle ich euch unterwegs. Kommt jetzt. Wir holen die Räder. Los.
5: Ja.
0: Kurz darauf waren die Kinder unterwegs. Von der Hauptstraße bog George in einen Waldweg ein.
7: George, wo fahren wir denn hin?
5: Das ist der Weg nach Twin Oaks. Hier geht's jedenfalls nicht nach New Haven.
6: New Haven? Was sollen wir denn da? Wenn Mr. Carstairs die Welpen zum Tierheim nach New Haven bringt, dann wird Timmy ihm doch wohl dahin gefolgt sein.
4: Mhm. Er bringt sie nicht ins Tierheim. Was sagst du da? Aber mein Onkel hat doch versprochen, dass er die Welpen ins Tierheim bringt.
7: Mensch, George, pass doch auf. Ich wäre beinahe nicht reingefahren.
6: Was ist los, George? Du verschweigst uns doch was.
4: Ja, ich habe eben zwei und zwei zusammengezählt. Dein Onkel hat gesagt, er überlässt die Welpen dem Hundefänger.
5: Und der wollte sie ins Tierheim nach New Haven bringen.
4: Ja. Ja, das hat er uns erzählt. Aber heimlich macht er Geschäfte mit einem Typen von dem pharmazeutisch-technischen Labor in Green Hills. Und die brauchen Versuchstiere für ihre Testreihen.
6: Du meinst
4: doch nicht, dass...
6: Du glaubst, der Hundefänger will die süßen Kleinen als Versuchstiere an PCL verkaufen?
4: Und genau das meine ich. Und es gibt nur einen Weg herauszufinden, ob ich recht habe.
7: Wenn du recht hast, George, dann sind vielleicht Timmy und Roxy auch auf dem Weg zur Hundefängerstation.
5: Oh, das bedeutet, dass die beiden auch in Gefahr sind.
7: Ganz genau.
4: Habt ihr es jetzt endlich kapiert? Also los, wir müssen uns beeilen.
7: Ja. Auf geht's.

0: So schnell sie konnten, schossen die Kinder auf die Hundefängerstation hinter Twin Oaks zu. Als sie das Gelände der Station erreicht hatten, blieb ihnen fast das Herz stehen. Der Lieferwagen mit dem Schriftzug PTL Greenhills stand vor dem Eingang der Station. Der Hundefänger und Onkel Peter trieben diverse Hunde hinein. Dann schloss der Fahrer die Tür des Lieferwagens und kletterte ins Fahrerhaus. Der Motor sprang an und der Lieferwagen rollte auf das Tor zu, vor dem die Kinder mit ihren Fahrrädern standen.
1: Wir müssen uns ihm in den Weg stellen.
2: Bist du verrückt? Der fährt uns über den Haufen.
3: Das kann er sich gar nicht leisten.
1: Wir haben keine andere Wahl. Timmy und Roxy sind da drin.
4: Na also, worauf warten wir noch?
1: Ja.
4: Los!
5: Was soll das? Wieso blockiert ihr das Tor?
6: Ihr schon wieder. Was sucht ihr hier? Macht, dass ihr nach Hause kommt.
5: Verschwindet! Ab! Aber ein bisschen plötzlich.
1: Wir denken nicht daran. Sie haben kein Recht, diese Hunde als Versuchstiere zu missbrauchen.
4: Ja.
1: Das ist Tierquälerei.
5: Da muss ich aber lachen, junges Fräulein. Kein Recht? Ich habe jedes Recht. PTL hat diese Tiere rechtmäßig gekauft und jetzt aus dem Weg.
1: Aber meine Hündin Roxy ist vielleicht auch da drin.
6: Tja, dann hättest du sie wohl nicht herumstreuen lassen dürfen, nicht wahr?
3: Oh Mann, was machen wir denn jetzt?
4: Wir müssen uns ganz schnell was einfallen lassen.
2: Ja. Ich hab's. Sie haben ein krankes Tier in Ihrem Wagen. Das wollen Sie doch wohl nicht in Ihr Labor einschleusen.
5: Das ist doch ein fauler Trick.
2: Nein, überhaupt nicht. Lassen Sie mich das Tier herausholen, dann zeige ich es Ihnen.
6: Hör nicht auf die Gören, Mike. Die Hunde sind in Ordnung, ehrlich.
5: Und was ist mit den beiden, die du erst heute Morgen gekriegt hast? Die sind schließlich nicht untersucht, oder?
6: Dafür hast du ja auch nichts bezahlt. Die gab's gratis dazu.
5: Und wenn einer davon tatsächlich krank ist? Das kann mich meinen Job kosten. Ich geh lieber auf Nummer sicher.
2: Was hast du vor, George? Ich lasse Timmy verrückt spielen. Das ist der Trick, den ich ihm beigebracht habe.
7: Gute Idee. Hier, ich hab noch einen von deinen Brausebonbons.
2: Hm? Was soll ich denn jetzt damit?
7: Schieb ihn Timmy ins Maul. Du weißt doch, wie doll die Bonbons schäumen. Wenn Timmy Schaum vor dem Mund hat, werden sie glauben, er hätte die Tollwut.
2: Geniale Idee.
5: Ja. Worauf wartest du? Welches Tier ist denn angeblich krank?
2: Der ist krank, ich werde es ihm beweisen.
7: Los, Timmy, spiel verrückt. Hier, nimm das Bonbon ins Maul.
5: Jetzt sieh dir das an so. Das Vieh ist ja tollwütig.
6: Das gibt's doch gar nicht. Der war vorhin noch völlig normal.
5: Wunder, dass er uns bloß nicht beißt. Hast du eine Knarre in der Station?
6: Na klar. Ein Gewehr, ich hole es.
5: Ich komme mit, ich bleib doch nicht in der Nähe von einem tollwütigen Hund.
3: Los, schnell, wir befreien die Hunde. Jetzt oder nie.
4: Aha. So, na los. Raus mit euch.
8: Was ist hier los?
7: Wir retten die Hunde vor dem Schicksal, als Versuchstier zu enden.
8: Das dürft ihr nicht. Mischt euch gefälligst nicht in die Angelegenheiten von Erwachsenen ein.
4: Sie meinen in die krummen Geschäfte?
8: Was heißt hier krumm? Ihr wolltet doch die Welpen unbedingt loswerden.
1: Du hattest versprochen, sie ins Tierheim zu bringen.
8: Ich habe nur versprochen, sie dem Hundefänger zu überlassen. PTL zahlt gut für diese Tiere. Und an irgendwem müssen Medikamente nun mal getestet werden. Oder willst du dich etwa zur Verfügung stellen?
9: Da ist das blöde Vieh. Schieß, Mike!
8: Hör auf zu schießen, Mann! Bist du wahnsinnig, Mike?
6: Die verflixten Böhren haben alle Hunde laufen lassen.
5: Und was ist mit dem Tollwütigen?
2: Der ist nicht tollwütig, das war nur ein Trick.
5: Das wird euch noch leid tun. Dafür müsst ihr Schadenersatz leisten.
3: Das glaube ich kaum. Sie hätten nämlich mindestens zwei Hunde unrechtmäßig in ihrem Lieferwagen.
4: Wollen Sie es wirklich darauf ankommen lassen, Ihr kleines Geschäft haarklein den Behörden zu erklären?
2: Mhm. Wir haben da einen guten Freund, den Constable Billings. Wenn Sie den vielleicht benachrichtigen möchten?
7: Die Nummer der Polizeistation von Curran kann ich auswendig.
6: Die Polizei? Die Behörden?
5: Ja,
6: nun ja, also...
5: Vielleicht sollten wir dieses Mal noch ein Auge zudrücken.
1: Na, Sie sollten beide Augen zudrücken und uns die Welpen überlassen. Die bringen wir nämlich dann wirklich ins Tierheim von New Haven.
6: Ja, aber...
8: Gören haben uns kalt erwischt, Joe. Die können uns eine Menge Ärger machen.
6: Also schön. Ihr könnt die Kleinen behalten.
2: Zu gütig von ihnen.
3: Los, kommt, wir nehmen die Welpen wieder in die Rucksäcke.
8: Da habt ihr eure Trophäe.
1: Robin, hast du dir wehgetan?
8: Der verdammte Hund hat mich in die Hand gebissen. Aua, nehmt dieses Monster weg von mir. Aua.
2: Komm weg da, Jimmy, aus.
8: Ich zeige euch an. Das ist Körperverletzung. Das könnt ihr mit einem alten Mann nicht machen.
3: Sie hätten eben seinen Kleinen nicht einfach fallen lassen dürfen.
7: Genau, Timmy hat nur sein Kind verteidigt.
8: Verschwindet hier, ihr unverschämten Gören.
6: Na, macht schon. Haut ab.
3: Ach, okay, lass uns bloß verschwinden.
1: Ja, wir lassen jetzt bloß verschwinden. Ja.

0: Die Welpen waren gerettet. Und bald waren neue Familien für sie gefunden. Robin Wood und Little John würden es bei Constable Billings gut haben. Die beiden anderen hatten Familien in New Haven gefunden. Nach ein paar Tagen waren Ruhe und Frieden im Felsenhaus wieder eingekehrt.
1: Ich kann immer noch nicht glauben, was da für eine furchtbare Geschichte direkt vor unserer Nase passiert ist.
2: Ja. Also am meisten enttäuscht mich, dass mein Onkel Peter mit dem Verkauf der Hunde Geschäfte machen wollte. Ja. Ich dachte immer, er wäre so ein netter Kerl.
3: Tja, es ist schon schlimm, wie man sich in Menschen täuschen kann.
4: Mhm. Ein Glück, dass alles gut ausgegangen ist. Diesmal hätte es wirklich böse ins Auge gehen können, ja, vor allem für Timmy.
3: Ja, du hast recht.
1: George, was ist denn mit Timmy los? Der ist doch nicht krank.
5: Die Hunde spielen ja völlig verrückt und ihr lacht noch darüber.
6: Ja. Ja, das ist ein Trick, den George Timmy beigebracht hat.
1: Was?
6: Und seit sie ihm bei unserem Abenteuer ein Brausebonbon ins Maul gesteckt hat, macht er das ständig.
7: Ja, der will bloß einen Brausebonbon haben. Da ist er ganz verrückt.
1: Was? Diese ekligen rosa Dinger aus dem Dorfladen?
4: Ja. Genau die. Besser als Hundekuchen, wenn man Timmy zu irgendwas bewegen will.
3: Schon gut, Timmy. Hier hast du dein Brausebonbon.
5: Also, wenn ich es nicht besser wüsste, würde ich glauben, der Hund hat die Tollwut. Ja.
3: Nein, Vater, das ist nur seine überschäumende Lebensfreude.
4: Ja.

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5: Zur Erholung, na klar, die Kleingärten, die haben ja auch Wiesenflächen. Ja. Bei uns ist zumindest gestattet, in einem geringen Umfang Pools aufzubauen. Allerdings solche, die wieder im Herbst abgebaut werden können, die sogenannten aufblasbaren. Wir müssen auch ein bisschen an den Nachwuchs denken. Auch hier ist es erlaubt, mal planschen zu gehen. Na, selbstverständlich kann auch mal eine Schaukel aufgestellt werden. Eine Hollywood-Schaukel auch, Kinderschaukel. Das funktioniert alles, das ist eben Erholung.
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0: mal, du hast doch gerade nichts zu tun. Erklär mir Arbeit.
1: Arbeit?
0: Ja.
1: Arbeit, mein Freund, das wird Arbeit.
0: Na los.
1: Na gut.

0: das habe ich verstanden.
1: Wer sein Abdomen sich zum Brett stellt, das ist Arbeit.
0: Das tut doch weh.
1: Also der Atlas, der die Welt hält, der hat Arbeit.
0: Ach, jetzt hör mal auf.

0: arbeiten.
1: Ja, ist klar.
0: Aber wer aus dem Haus schaut und den Baum tanzt, der macht Aal.
1: Naja, aber wenn...
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zur lateinamerikanischen Bongo-Bongolei. Da ist ja der Bobby Marlene, der spielt Bongo-Bongo. Dazu gehört ein Kontrabass. Dieter. Ja. Und eine Prise Schlagzeug. Und nun Buddy an der Orgel.

0: Gefühl, alleine und hilflos zu sein? Glaubst du, dass du eh nur belogen wirst? Ist die ganze Welt für dich eigentlich nur eine Inszenierung? Mach's doch einfach selbst.
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